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1: Mit Justin Hamm. Die belgischen Behörden haben zur Bekämpfung des größten Waldbrandes in der Geschichte unseres Nachbarlandes Einsatzkräfte aus Deutschland angefordert. Die Helfer sind auch schon unterwegs. Mehr als 2700 Hektar stehen in Flammen. Nun haben die Behörden eine Evakuierung in Teilen der nordrhein-westfälischen Stadt Monschau angeordnet. Notunterkünfte waren bereits vorbereitet worden. Die Lage vor Ort bleibt dynamisch. Umweltverbände fordern von der Bundesregierung mehr Schutz vor Hitze und Klimafolgen. Die Deutsche Umwelthilfe verlangt, Klimaschutz und Klimaanpassung als Gemeinschaftsaufgabe im Grundgesetz zu verankern. Und auch der BUND fordert ein wirksames Vorsorgepaket. SPD-geführte Ministerien wollen in dieser Wahlperiode noch eine Grundgesetzänderung anstoßen. Die Union zeigt sich skeptisch. Eine nötige Zweidrittelmehrheit im Bundestag gilt als unsicher. Russland hat seinen prominenten Chefökonom Andrei Klepatsch entlassen. Dieser hatte zuvor öffentlich gesagt, Russland könne den Abnutzungskrieg gegen die Ukraine nicht gewinnen und steuere auf eine Krise zu. Laut russischen Medien soll die Entlassung nach einem Anruf von oben aus dem Kreml erfolgt sein. Wegen der anhaltenden Trockenheit ist das Feuerwerk beim Dachauer Volksfest am Abend gestrichen worden. Schon der ursprüngliche Termin am Donnerstag war ausgefallen. In Neumarkt soll heute Vormittag entschieden werden, ob es dort am Abend ein Feuerwerk gibt. Die Stadt hofft auf ausreichend Regen. Straubing hält an seinem heutigen Feuerwerk beim Gäuboden-Volksfest fest. Mit dem besten deutschen Ergebnis seit 28 Jahren ist die Leichtathletik-EM in Birmingham zu Ende gegangen. Zum Abschluss gab es nochmal Gold für Team D. Hindernisläufer Frederik Ruppert triumphierte über 3000 Meter. DLV-Verbandsvorstand Büttner zeigte sich in der ARD stolz.
2: Dass wir ein neues Selbstbewusstsein haben, dass wir nach 2 Jahren, ich erinnere mich noch gut daran, in Budapest waren wir ja wirklich ganz weit hinten, dass uns die Arbeit wirklich gelungen ist, jetzt nochmal ein ganz anderes Selbstverständnis auch zur eigenen Leistung zu haben, als Team aufzutreten und mit breiter Brust hier rausgehen, auch wieder stolz sein, den Adler tragen zu können und dann loszulegen.
1: Die deutsche Bilanz in Birmingham, 6-mal Gold, 10-mal Silber und 5-mal Bronze.
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2: Hallihallo.
1: Wir sind Chris und Nathalie von Gong 96.3.
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0: Ich bin die Laura. Ich wohne in Schwabing.
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1: Mit Justin Hamm. Grünen-Chef Banaschak macht der CDU vor den Landtagswahlen in Sachsen-Anhalt und Mecklenburg-Vorpommern Druck. Er sagt im ZDF-Sommerinterview, die CDU soll auch mit der Linkspartei sprechen, um Regierungen ohne die AfD zu ermöglichen. Demokraten müssten miteinander gesprächfähig sein, wenn sonst Verfassungsfeinde Einfluss bekommen könnten, so Banaschak. Die CDU lehnt Koalitionen mit Linken und AfD seit 2018 per Beschluss ab. Wegen der Waldbrände im Hohenfenn müssen rund 30 Bewohner der NRW-Stadt Monschau ihre Häuser verlassen. Einsatzkräfte haben am Abend vorsorglich zwei Straßenzüge evakuiert, aus Angst vor Rauchbelastung bei drehendem Wind. Eine Schule dient als Notunterkunft, die meisten Betroffenen sind aber bei Verwandten oder Freunden untergekommen. Große Powerballaden und ihre unverkennbar rauchige Stimme machten Bonnie Tyler weltweit berühmt. Anfangs vergangenen Monats war sie im Alter von 75 Jahren nach schwerer Krankheit gestorben. Heute wird sie in ihrer Heimat Wales beigesetzt. Philipp Detlefs berichtet.
2: In der Stadt Swansea, in der Kirche Swansea Minster, findet die Trauerfeier statt. Anschließend führt der Trauerzug ein letztes Mal durch Tyler.

0: Cinderellas Geburtsort Skewen. Bereits am Wochenende hatten tausende Fans Abschied von der Sängerin genommen, als der Sarg durch den Ort Mumbles gefahren wurde, in dem Tyler ein Wohnhaus hatte.
1: Der Rheinpegel in Düsseldorf ist erstmals ins Minus gerutscht, historischer Tiefstand. Die Wirtschaftsweise Grimm warnt deshalb vor steigenden Preisen, etwa in Chemie- und Energiemarkt, durch die Transportprobleme auf den Flüssen. Die Bahntochter DB Cargo will alte Güterwaggons reaktivieren, um ausgefallene Schiffstransporte auszugleichen. Die gemischte deutsche Sprintstaffel hat sich bei der EM in Birmingham die Silbermedaille gesichert. Nach jeweils 100 Metern mussten sich Kevin Kranz, Rebecca Haase, Heiko Gussmann und Gina Lückenkämper nur Großbritannien geschlagen geben. Goldene Momente gab es zum Abschluss auch für Team Deutschland. Frederik Ruppert wurde Europameister über 3000 Meter Hindernis und Amanal Petros holte Marathongold.
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1: Mit Justin Hamm. Grünen-Chef Banaschak fordert von der CDU nach den Ostlandtagswahlen Gesprächsbereitschaft auch mit der Linkspartei über eine mögliche Regierung ohne die AfD. Im ZDF sagte er:
2: In einer Situation, in der man befürchten muss, dass am Ende Antidemokraten und Verfassungsfeinde Einfluss auf die Politik bekommen, müssen Demokraten miteinander gesprächsfähig sein. Das erwarte ich von der Linken, das erwarte ich von der SPD und das erwarte ich auch von der Union.
1: Bei der CDU gibt es seit 2018 einen generellen Unvereinbarkeitsbeschluss zur Zusammenarbeit mit Linken und AfD. Wegen des riesigen Waldbrandes im Hohenfenn werden nun doch Teile der Stadt Monschau in NRW

0: evakuiert. Erstmal sind 17 Häuser betroffen. Dabei war man in Monschau eigentlich davon ausgegangen, dass die Flammen nicht übergreifen. Der Brand, der seit Freitag in Belgien wütet, hat schon rund 30 Quadratkilometer zerstört. Einsatzkräfte aus Deutschland, den Niederlanden, Schweden und Luxemburg sind zur Hilfe gekommen. Der neue Gesundheitsminister Linnemann bekommt Gegenwind für seine Idee, kleine Krankenkassen zur Fusion zu zwingen. Experten und Ökonomen raten ihm davon ab. Fusionen lösten die Finanzprobleme nicht und brächten oft nur Ärger für Patienten, so Kritiker. Auch betroffene Kassen fordern, den Plan aufzugeben. Eine Expertenkommission soll Ende des Jahres Reformvorschläge vorlegen. US-Präsident Trump lässt ein geplantes gemeinsames Militärmanöver mit Südkorea deutlich verkleinern. Grund sei seine gute Beziehung zu Nordkoreas Machthaber Kim Jong-un, so Trump. Die jährliche Übung, die heute beginnen soll, sende sonst ein feindseliges Signal an Nordkorea. Laut Trump könnten die Manöver sogar ganz entfallen. Deutschlands Leichtathleten haben bei der EM in Birmingham ihre beste Ausbeute seit 28 Jahren geholt. Frederik Ruppert gewann zum Abschluss Gold über 3000 Meter Hindernis. Silber gab's für die Sprint-Mixed-Staffel und überraschend auch für Speerwerferin Julia Ulbricht. Weitspringerin Malakami Hambo hat es nicht aufs Podest geschafft.
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0: Und jetzt die aktuelle von Temper City, Self-Aware.

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1: Und jetzt ganz frisch die aktuelle von Olivia Rodrigo, Drop Dead.
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1: Und jetzt ganz frisch. Die aktuelle von Jennifer Lopez und David Guetta. Save Me Tonight.
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1: 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Guten Morgen,
2: Nathalie. Guten Morgen. Was für eine schwüle Nacht, oder?
1: Wollte ich gerade sagen, ja.
2: Wirklich warm. 22 Grad auch aktuell noch in Schwabing. 20 bei euch in Neufahrn im Landkreis Freising. Es wird eine wechselhafte Woche. Heute Sonne, Wolken, aber auch immer wieder Gewitter und Schauerabkühlung. Maximal 22 Grad auch nur in der Spitze. Und dann schauen wir mal auf die nächsten Tage. Morgen grau, immer wieder nass, knapp 20 Grad. Am Mittwoch wird es wieder wärmer, viel Sonne bei 30 Grad.
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4: Mit Justin Hamm, guten Morgen. Mit dem besten deutschen Ergebnis seit 28 Jahren ist die Leichtathletik-EM in Birmingham zu Ende gegangen. Zum Abschluss gab es nochmal Gold für Team D. Hindernisläufer Frederik Ruppert triumphierte über 3000 Meter. DLV-Verbandsvorstand Büttner zeigte sich in der ARD stolz.
5: Dass wir ein neues Selbstbewusstsein haben, dass wir nach 2 Jahren, ich erinnere mich noch gut daran, in Budapest waren wir ja wirklich ganz weit hinten, dass uns die Arbeit wirklich gelungen ist, jetzt nochmal ein ganz anderes Selbstverständnis auch zur eigenen Leistung zu haben, als Team aufzutreten und mit breiter Brust hier rausgehen, auch wieder stolz sein, den Adler tragen zu können und dann loszulegen.
4: Die deutsche Bilanz in Birmingham, 6-mal Gold, 10-mal Silber und 5-mal Bronze. Hunderte Einsatzkräfte der Feuerwehr bekämpfen 2 große Waldbrände in der Eifel und im Westerwald. Die Flammenfront im Naturschutzgebiet Hohes Venn an der Grenze zwischen Belgien und NRW rückt der ersten Wohnbebauung auf deutschem Gebiet näher. Einige Bewohner des Ortes Monschau mussten evakuiert werden. In Rheinland-Pfalz scheint die Gefahrenlage derweil weniger akut. Grünen-Chef Banaschak macht der CDU

0: vor den Landtagswahlen in Sachsen-Anhalt und Mecklenburg-Vorpommern Druck. Er sagt im ZDF-Sommerinterview, die CDU soll auch mit der Linkspartei sprechen, um Regierungen ohne die AfD zu ermöglichen. Demokraten müssten miteinander gesprächfähig sein, wenn sonst Verfassungsfeinde Einfluss bekommen könnten, so Banaschak. Die CDU lehnt Koalitionen mit Linken und AfD seit 2018 per Beschluss ab. 2 Jahre nach dem Start von Vero kennt sich kaum jemand damit aus. Eigentlich soll der Dienst die europäische Antwort auf PayPal sein, aber laut einer Verivox-Umfrage unter 1000 Erwachsenen wussten nur knapp 4 von 10, dass es sich um einen Zahlungsdienst handelt. Fast ein Drittel hat den Namen noch nie gehört und knapp jeder Vierte kennt ihn zwar, aber nicht die Bedeutung. Bonnie Tyler wird heute beerdigt. Der Musikstar war Anfang Juli nach schwerer Krankheit gestorben. In ihrer Heimat Wales findet am Mittag eine Trauerfeier statt. Der Sarg wird dann durch Tylers Heimatort Skewen gefahren. Fans können sich von ihrem Idol verabschieden. Ihre rauchige Stimme und Hits wie Total Eclipse of the Heart hatten Bonnie Tyler weltberühmt gemacht.
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3: Guten Morgen zu euch in die Autos. Besser ankommen mit dem besten Stau- und Blitzer-Service für München. Und das schaut soweit ganz gut aus zum Start in die dritte Sommerferienwoche. Ihr habt Freifahrt.
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3: Der aktuellste in Thalkirchen in der Schäftlarnstraße auswärts. Gute Fahrt.
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3: Guten Morgen.
4: Guten Morgen.
3: Wir haben gleich eine wichtige Info für alle, die mit der S-Bahn fahren.
4: Ja, da gibt es ab heute Abend wieder massive Einschränkungen.
3: Mhm. Die Details hier um 16:45. Davor gibt es entspannten, souligen Sound zum Start in die neue Woche. Teddy Swims.

0: Italien hat es schon länger eingeführt, Paris gerade erst und jetzt wird diskutiert, ob Deutschland das auch tun sollte. Guten Morgen.
1: Guten Morgen.
0: Die Mike Tier Show auf Gong 96.3 am Montag für Mike mit Chris und Nathalie. Es geht um strengere Maßnahmen für E-Scooter-Fahrer. Weil die Unfallzahlen immer weiter ansteigen, hat Paris vor einigen Tagen eine Helm- und Warnwestenpflicht eingeführt. Wer ohne erwischt wird, zahlt 135 Euro Strafe.
1: Auch bei uns in Deutschland gab es laut dem Statistischen Bundesamt im letzten Jahr fast 40% mehr Unfälle mit E-Scootern als noch im Vorjahr.
0: Das ist so krass. Deshalb wird jetzt bei uns auch diskutiert, ob man bei E-Scootern härter durchgreifen sollte. Melinda aus Giesing sagt ganz klar ja und hat auch eine Idee, wie.
2: Weil auch bei uns im Viertel oder generell in der Stadt sieht man es immer wieder, dass die zu zweit drauf sind. Dann fahren die über Rot, entgegengesetzte Fahrtrichtung, teilweise auf dem Gehsteig, ob da jetzt Leute sind oder nicht. Beim Radl haben wir auch alle eine Prüfung in der Grundschule ablegen müssen. Und beim E-Scooter, da kann jeder draufsteigen und einfach losfahren. Also ich sehe das aus kritisch. Jeder, der das nutzen möchte, der muss halt einfach auch den Umgang damit geübt sein und aus meiner Sicht so eine Prüfung ablegen.
1: Melinda wäre also für einen E-Scooter Führerschein verpflichtend für alle, die damit fahren wollen.
0: Bisher darf das ja jeder ab 14, ohne sich auch nur eine Sekunde mit Verkehrsregeln zu beschäftigen oder wie der Scooter zum Beispiel auch funktioniert.
1: Aber ein Führerschein wird wohl auch das Problem jetzt nicht ganz lösen, ne? Dass die Dinger oft mitten im Weg abgestellt oder hingeworfen werden oder viele zu zweit drauf fahren. Am Wochenende habe ich sogar 3 drauf gesehen. 3 Jungs, ja, am Schloss Blutenburg.
0: Auch das klingt nicht so regelkonform, ne?
1: Nee, nicht unbedingt.
0: Was sagt ihr denn? Ein Führerschein für E-Scooterfahrer sinnvoll oder braucht es es nicht? Schickt uns gerne Sprachnachricht an die 089-4x38 und stimmt mit ab in unserer App. Das Ergebnis gibt's heute Nachmittag um 5:15.
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0: Und jetzt die aktuelle von The Bowser, Magnetic.

0: Ja, Leute, S-Bahn-Fahrer, die brauchen ab dieser Woche mal wieder ganz schön starke Nerven.
1: Oder Alternative, ein Auto oder Fahrrad, auf das sie umsteigen können.
0: Das stimmt, ja. Guten Morgen.
1: Guten Morgen, hi.
0: Die Mike-T-Show auf Gong 96.3 für Mike mit Chris und Nathalie an diesem Montag. Es gibt mal wieder massive Einschränkungen auf der Stammstrecke. Lennart Wenner aus der Gong 96.3 Nachrichtenredaktion. Grund sind Bauarbeiten in Leim.
2: Genau, deshalb ist heute Abend ab ca. 22.15 Uhr die gesamte Stammstrecke gesperrt. Ab morgen sind die Gleise im Münchner Westen betroffen. Die Stationen Leim und Hirschgarten sind dann nur noch per Ersatzbus erreichbar. Der fährt zwischen Pasing und der Hackerbrücke. Das Ganze geht dann bis nächste Woche Dienstag.
1: Ja, und danach folgt Teil 2 der Bauarbeiten in Leim und die werden wir erstmal nicht so schnell los. Ne?
2: Ja, der Bahnsteig stadteinwärts wird abgerissen und neu gebaut. Deshalb halten die Linien S3, S4, S6 und S8 bis Mitte 2028 nicht mehr in Leim.
1: Ja.
2: Fahrgäste, die dorthin wollen, müssen dann weiter zum Hirschgarten fahren und mit der nächsten Bahn eine Station zurück.
1: Crazy.
0: Wahnsinn. Danke, Lennart. Alle Infos dazu haben wir für euch nochmal zum Nachlesen auf radiogong.de.
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0: Ja, diese Bilder sind am Wochenende viral gegangen. Guten Morgen.
1: Guten Morgen, hi.
0: 5.24 Uhr, hier ist Gong 96.3. Hunderte Menschen mit Campingstühlen und Picknickdecken warten stundenlang in der Münchner Innenstadt.
1: Und zwar auf Wiesentische. Paulaner hat gestern früh sein München-Kontingent rausgehauen. Das sind extra Tische nur für Münchner. Die ersten, die waren schon Samstagabend um 9 da, also einen Tag vorher, um sich einen Platz ganz vorne in der Warteschlange zu sichern. Das Video dazu gibt's auf unserer Insta-Seite.
0: Ja, für alle, die leer ausgegangen sind, am 27. August gibt es die nächste Chance. Dann vergibt das Schottenhammelzelt sein München-Kontingent. Hey.

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10: Guten Morgen. Aktuell 22 Grad in Oberföhring, 20 Grad bei euch in Schöngeising im Landkreis Fürstenfeldbruck. Das war eine ganz schöne Spitzenacht. Rein geht's jetzt aber in eine wechselhaftere Woche. Heute Sonne, Wolken, immer wieder aber auch Gewitter und Schauer. Maximal 22 Grad. Heute können wir da mal durchlüften. Morgen wolkig, immer wieder Schauer möglich, knapp 20 Grad. Am Mittwoch wieder schöner, viel Sonne und 30 Grad.
3: Ja, da kann sich unsere Fußballnationalmannschaft mal eine Scheibe abschneiden, was die deutschen Leichtathleten bei der WM geschafft haben. Gleich.
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11: Mit Justin Hamm. Grünen-Chef Banaschak fordert von der CDU nach den Ostlandtagswahlen Gesprächsbereitschaft auch mit der Linkspartei über eine mögliche Regierung ohne die AfD. Im ZDF sagte er:
12: In einer Situation, in der man befürchten muss, dass am Ende Antidemokraten und Verfassungsfeinde Einfluss auf die Politik bekommen, müssen Demokraten miteinander gesprächsfähig sein. Das erwarte ich von der Linken, das erwarte ich von der SPD und das erwarte ich auch von der Union.
11: Bei der CDU gibt es seit 2018 einen generellen Unvereinbarkeitsbeschluss zur Zusammenarbeit mit Linken und AfD. Wegen des riesigen Waldbrandes im Hohenfenn werden nun doch Teile der Stadt Monschau in NRW evakuiert. Erstmal sind 17 Häuser betroffen. Dabei war man in Monschau eigentlich davon ausgegangen, dass die Flammen nicht übergreifen. Der Brand, der seit Freitag in Belgien wütet, hat schon rund 30 Quadratkilometer zerstört. Einsatzkräfte aus Deutschland, den Niederlanden, Schweden und Luxemburg sind zur Hilfe gekommen. Deutschlands Leichtathleten haben bei der EM in Birmingham ihre beste Ausbeute seit 28 Jahren geholt. Frederik Ruppert gewann zum Abschluss Gold über 3000 Meter Hindernis. Silber gab es für die Sprint-Mixed-Staffel und überraschend auch für Speerwerferin Julia Ulbricht. Weitspringerin Malakami Hambo hat es nicht aufs Podest geschafft.
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3: Guten Morgen zu euch in die Autos. Besser ankommen mit dem besten Stau- und Blitzer-Service auf Gong 96.3. Und da sind wir schnell durch. Freifahrt.
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3: In Unterhaching stehen sie in der Biberger Straße. Für mehr Blitzer 089 4x die 38 geht auch easy per WhatsApp. Gute Fahrt.
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0: Und heute für Morning Man Mike im Studio, Chris und Nathalie.
3: Guten Morgen.
10: Hallo, guten Morgen.
3: Stellt euch mal vor, ihr findet an eurem allerersten Arbeitstag einen echten Goldschatz.
10: Ja, genau, das ist einem Bauarbeiter in Belgien passiert. Die ganze unglaubliche Story hört ihr gleich.
3: Davor machen wir euch wach zum Start in den Montag, dritte Sommerferienwoche. Jetzt mit Latin Beats, Shakira, Die Die.

0: 20 Minuten vor 6 ist es. Guten Morgen.
1: Guten Morgen.
0: Hier sind Chris und Nathalie für Morning with Mike und jetzt zum Start in die dritte Sommerferienwoche mal eine Frage an alle Urlauber. Wie viele Stunden vor Abflug seid ihr am Flughafen?
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0: Laut einer neuen Studie gibt es da gewaltige Unterschiede zwischen den Generationen.
1: Ja, über 60-Jährige sind lieber zu früh am Flughafen, um Stress zu vermeiden. Hm. Bei den unter 30-Jährigen, da sagen 12%, dass sie regelmäßig zu spät losfahren und auch öfter mal den Reisepass vergessen.
0: Ja, ist doch clever. Wenn man schon den Reisepass zu Hause vergisst, hat man wenigstens nicht so viel Zeit mit Warten verplempert. Dann gibt's jetzt eine offizielle Hitzestatistik. Heißt, an wie vielen Tagen die 30-Grad-Marke in diesem Sommer geknackt wurde.
1: Ja, und das ist krass. Die heißeste Stadt in Deutschland ist Rheinfelden in Baden-Württemberg. Ich kann es kaum glauben. Hier gab es dieses Jahr 56 Hitzetage.
0: Wahnsinn.
1: Bei uns in München waren es 33.
0: Ja, zum Glück ist es erstmal vorbei. Nathalie hat es ja gesagt, ab heute wechselhafter Durchlüften ist angesagt.
1: Ja, ich freue mich drauf, muss ich sagen.
0: Ich mich auch. Und zum Schluss noch eine echt wilde Story von der Baustelle.
1: Ja, in Belgien, da hat ein 18-jähriger Bauarbeiter an seinem allerersten Arbeitstag bei Abrissarbeiten Goldbarren gefunden, wert 9 Millionen Euro.
0: Wahnsinn. Mhm. In rund 2 Wochen ist ja auch Ausbildungsstart bei uns in München und der Region. Also, liebe Azubis, da sieht man mal wieder, Handwerk lohnt sich.

0: So, wir starten jetzt wieder einen kleinen Gute-Laune-Überfall am frühen Morgen hier auf Gong 96.3.
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0: 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Voicemail.
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1: Oh, schade. 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

0: So, jetzt um 5.56 Uhr gibt es eine ordentliche Ladung Motivation für euren Montag.
1: Ja, die Frau, die hat einfach so viel Power in der Stimme. Ein Song, der ein absoluter Ohrwurm ist.
0: Das Beste von heute. Loi mit Red Eyes.
1: Okay.

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4: Aktuell 21 Grad in Bugenhausen, 19 Grad bei euch in Brunnthal im Landkreis München. Heute der große Wetterumschwung. Es wird eine wechselhafte Woche. Heute Sonne, Wolken, immer wieder aber auch Gewitter und Schauer, maximal 22 Grad. Also tendenziell war es das jetzt schon mit Temperatur. Morgen wolkig, immer wieder Schauer möglich, knapp 20 Grad. Der Mittwoch schöner mit viel Sonne und 30 Grad.
1: Am Münchner Flughafen hätte es am Wochenende fast eine Katastrophe gegeben. Wie weit die Ermittlungen sind, hört ihr gleich.
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1: Um 6 Uhr mit Lennart Banner. Guten Morgen. Auf den Straßen hier in München gibt es schon einige Baustellen. Auch bei der S-Bahn kommt es ab heute wieder zu Einschränkungen. Gong 96.3 München-Reporter Max Eckert. Und das sogar für Jahre.
6: Ja, der Bahnhof Leim wird für die zweite Stammstrecke umgebaut. Heute Abend ist die gesamte Stammstrecke gesperrt. Ab morgen fahren dann zwischen Pasing und Hackerbrücke nur Ersatzbusse. Im Osten der Stadt sind auch weniger Züge unterwegs als üblich. In einer Woche will die Bahn dann damit starten, den alten Bahnsteig in Leim abzureißen. Dafür halten stadteinwärts nur noch die S1 und S2 dort. Der Rest muss bis Hirschgarten weiter und dann zurückfahren. Und das bis Mitte 2028.
1: Nach dem missglückten Start eines Flugzeugs am Münchner Airport gehen die Ermittlungen weiter. Die deutsche Flugsicherung stuft den Vorfall mittlerweile als Luftfahrtunfall ein. Eine Maschine war am Wochenende über die Startbahn hinausgefahren und erst danach abgehoben. Nach 2 Stunden musste sie in München wieder notlanden. Verletzt wurde bei dem Vorfall niemand. Die Leichtathletik-EM in Birmingham ist zu Ende gegangen und das mit dem besten deutschen Ergebnis seit 28 Jahren. Am Ende standen 6-mal Gold, 10-mal Silber und 5-mal Bronze auf dem Medaillenspiegel.
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7: Auf der Buslinie 135 zwischen Tierpark und Solln werden ab heute 2 Wochen lang kleinere Busse getestet. Die sogenannten Midi-Busse sind kürzer und sollen besser durch enge Wohnstraßen kommen. Aus Thalkirchen, Matthias Ulrich, Gong 96.3.
1: Immer aktuell informiert. Das waren die Nachrichten um 6 Uhr.
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1: Guten Morgen, Zeichen, die Autos besser ankommen mit dem besten Stau- und Blitzer-Service für München. Oder schaut's gut aus zum Start in die dritte Sommerferienwoche. Die Straßen sind frei.
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1: Thalkirchen, Schäftlarnstraße, beide Richtungen. Und im Landkreis Dachau und Karlsfeld in der Dachauer Straße. Gute Fahrt.
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2: Guten Morgen.
3: Guten Morgen.
2: Beim Auto, beim Motorrad oder auch beim Motorroller braucht man einen Führerschein. Und beim Fahrrad gibt es wenigstens eine kleine Prüfung in der Grundschule.
3: Nur beim E-Scooter, da braucht man nichts, um fahren zu dürfen. Weil aber die Unfallzahlen immer mehr ansteigen, fordern die Ersten jetzt einen E-Scooter-Führerschein.
2: Ist das eine sinnvolle Idee oder völlig übertrieben? Eure Meinungen hört ihr hier in 5 Minuten.

0: Einfach nur den QR-Code scannen und schon kann jeder damit fahren, auch wenn man keine Ahnung hat von Verkehrsregeln und Co. Guten Morgen.
1: Guten Morgen.
0: Die Mike T-Show auf Gong 96.3 am Montag für Mike mit Chris und Nathalie. Ja, es geht um E-Scooter. Weil die Unfallzahlen immer weiter ansteigen, greifen immer mehr Länder zu härteren Maßnahmen. Gerade erst hat Paris eine Helm- und Warnwestenpflicht eingeführt. Wer sich nicht dran hält, zahlt 135 Euro Strafe.
1: Ja, und auch bei uns gab es im letzten Jahr 40% mehr Unfälle mit E-Scootern als noch im Vorjahr, sagt das Statistische Bundesamt. Und deshalb werden auch bei uns die Stimmen laut, dass man härter durchgreifen sollte.
0: Melinda aus Giesing hat uns eine Sprachnachricht geschickt. Sie schlägt zum Beispiel einen Führerschein für E-Scooter vor.
2: Beim Radl haben wir auch alle eine Prüfung in der Grundschule ablegen müssen. Jeder, der das nutzen möchte, der muss aus meiner Sicht so eine Prüfung ablegen.
1: Ja. Wäre eine Idee, ne? Wir haben diese Idee mal direkt an euch weitergegeben. Was sagt ihr denn zu einem Führerschein für E-Scooter?
3: Es sollte vielleicht irgendwie so etwas geben wie eine kurze Videoeinführung mit Sicherheit hinweisen. Aber dass man jetzt einen Führerschein machen muss, der dann auch wieder irgendwie Kosten verursacht, halte ich jetzt nicht für nötig.
4: Also ich finde, es sollte definitiv einen Führerschein dafür geben, weil ich finde, die meisten rasen einfach nur so drauf los und das ist sehr gefährlich für die Mitmenschen.
5: Ja, ich glaube, man könnte das ein bisschen machen wie in der Schule mit dem Fahrradführerschein, wo man nicht so einen richtigen Führerschein hatte, aber einfach mal so 2 Tage lang ausprobiert hat.
0: Das wäre auf jeden Fall eine Idee, ne? So eine kleine Schulung, dann wäre es auch nicht so teuer wie ein offizieller Führerschein.
1: Aber ob dadurch das Problem gelöst wird, dass die Dinger überall auf dem Weg abgestellt werden oder Leute zu zweit drauf fahren, bezweifle ich. Ich habe am Wochenende sogar 3 auf einem E-Scooter gesehen.
0: Und auch das wird nicht regelkonform gewesen sein.
1: Nein.
0: Was sagt ihr denn? Führerschein für E-Scooter sinnvoll oder bringt das gar nichts? Schickt uns gerne Sprachnachricht an die 0894x38 und stimmt mit ab in unserer App. Das Ergebnis gibt's dann heute Nachmittag um 5:15 Uhr.
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0: Und jetzt die aktuelle von Tame Impala, Dracula. 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

0: geht's in die neue Woche und da sagen wir euch, was alles so ansteht.
1: Vor allem müssen die S-Bahn-Fahrer unter euch mal wieder starke Nerven haben.
0: Oh ja. Guten Morgen.
1: Servus, hi.
0: Die Mike T-Show auf Gong 96.3 am Montag für Mike mit Chris und Nathalie. Ja, ab heute Abend gibt's nämlich wieder Einschränkungen auf der Stammstrecke.
1: Heute Nacht ist sie komplett gesperrt. Ab morgen sind dann nur noch die S-Bahn-Gleise im Bereich Leim und Hirschgarten gesperrt. Die sind dann nur noch mit Ersatzbussen erreichbar. Das Ganze dauert bis nächste Woche Dienstag. Und dann wird's noch krasser, weil in Leim der Bahnsteig statt einwärts abgerissen und neu gebaut wird, halten viele S-Bahn-Linien in der Zeit gar nicht mehr in Leim und das voraussichtlich bis Mitte 2028. Alle Infos gibt's zum Nachlesen für euch auf radiogong.de.
0: Eieiei. Dann gibt's diese Woche gleich zwei wichtige Termine für alle Bayern-Fans. Am Mittwoch bekommt Stürmer Harry Kane den goldenen Schuh überreicht, eine Auszeichnung für den erfolgreichsten Torschützen in Europa. Und am Samstag geht's dann um den allerersten Titel der neuen Saison, und zwar den Franz Beckenbauer Supercup. Da spielen die Bayern auswärts gegen Dortmund.
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0: 7 Minuten vor 6:30. Guten Morgen.
1: Hallo, guten Morgen.
0: 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Ja, die einen sagen, das würde ich mir im Leben nicht antun und die anderen waren mittendrin.
1: Ja, hunderte Menschen haben stundenlang in der Innenstadt gewartet mit Campingstühlen und Picknickdecken, um einen Wiesentisch zu ergattern. Paulana hat gestern früh sein München-Kontingent rausgehauen. Das sind extra Tische nur für Münchner und die Schlange war ewig lang. Die ersten waren schon am Abend vorher um 9 da. Das Video dazu gibt es auf unserer Insta-Seite.
0: Wir sagen es ja immer wieder, München liebt es, Schlange
1: zu stehen. Scheinbar ist das so, ja.
0: Nächste Chance, 27. August, da ist der Schottenhammel dran.

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16: Heute der große Wetterumschwung. Aktuell 21 Grad in Perlach, 19 Grad bei euch in Bernried im Landkreis Starnberg. Das ist heute auch schon der Maximalwert. Sonne, Wolken, aber auch Gewitter und Schauer heute im Tagesverlauf. Durchlüften wird heute ein Riesenthema. Überall werden die Fenster offen sein. Morgen wolkig, immer wieder Schauer möglich, knapp 20 Grad. Am Mittwoch viel Sonne und 30 Grad.
3: Hier in München werden die Sommerferien weiter für Bauarbeiten genutzt. Wo es ab heute zu Einschränkungen kommt, hört ihr jetzt.
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17: Um 6:30 mit Lennart Benner. Guten Morgen. Bei uns in München wird ab heute wieder mal fleißig gebaut. Zum Beispiel an der Landshuter Allee auf Höhe des SAP-Gartens, dann am Luise-Kieselbach-Platz und auch bei der S-Bahn. Die ist deshalb heute Abend komplett gesperrt, ab morgen dann zwischen Pasing und der Hackerbrücke. Es war eine Klimaschutzdemonstration der ungewöhnlicheren Art. Am Stachus haben 200 Münchner eine große Wasserschlacht veranstaltet. Laut Polizei verlief alles friedlich. Es ist das beste Ergebnis der deutschen Leichtathleten seit 28 Jahren. In Birmingham ist die EM zu Ende gegangen. Auf dem deutschen Medaillenspiegel stehen 6-mal Gold, 10-mal Silber und 5-mal Bronze.
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17: Das Dachauer Volksfest geht heute zu Ende. Zum Abschluss gibt es nochmal einen Familientag. Heißt, an den Buden und Fahrgeschäften ist es bis Mitternacht deutlich günstiger. Noch mehr Infos aus München und der Region gibt's um 7 Uhr von unseren München-Reportern.
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3: Guten Morgen, solchen die Autos besser ankommen, den besten Stau- und Blitzer-Service auf Gong 96.3. Und da schaut's gut aus, die Straßen sind frei.
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3: Ja, geblitzt wird in den Sommerferien heute in Sendling, Pfeuferstraße, beide Richtungen und in Unterhaching in der Biberger Straße. Für mehr Blitzer 0894x38 geht auch easy per WhatsApp. Gute Fahrt.
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3: Guten Morgen.
16: Hallihallo.
3: Stellt euch mal vor, ihr findet an eurem allerersten Arbeitstag einen echten Goldschatz.
16: Ja, genau, das ist einem Bauarbeiter in Belgien passiert. Die ganze unglaubliche Story hört ihr gleich.
3: Davor chilliger Sound zum Start in den Montag von Olivia Dean. 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

0: 6 Uhr gleich 39. Guten Morgen.
1: Morgen.
0: Hier sind Chris und Nathalie für Morning mit Mike. Und jetzt zum Start in die dritte Sommerferienwoche mal die Frage an alle Urlauber. Wie viele Stunden vor Abflug seid ihr am Flughafen?
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0: Laut einer neuen Studie gibt es da nämlich gewaltige Unterschiede zwischen den Generationen.
1: Über 60-Jährige sind lieber zu früh am Flughafen, um Stress zu vermeiden. Bei den unter 30-Jährigen sagen 12%, dass sie regelmäßig zu spät losfahren und auch öfter mal den Reisepass vergessen.
0: Ist doch clever. Wenn man schon seinen Pass zu Hause vergisst, hat man wenigstens nicht so viel Zeit mit Warten verplempert.
1: Ja, das stimmt.
0: Dann gibt's jetzt die offizielle Hitzestatistik. Heißt, an wie vielen Tagen die 30-Grad-Marke in diesem Sommer geknackt wurde.
1: Ja, und das ist krass. Die heißeste Stadt in Deutschland ist Rheinfelden in Baden-Württemberg. Hier gab's dieses Jahr 56 Hitzetage. Bei uns in München waren es 33.
0: Ist zum Glück ja jetzt erstmal vorbei. Nathalie hat's ja gerade im Wetter gesagt. Ab heute wechselhafter. Also Durchlüften ist angesagt.
1: Ja, ist jetzt auch mal gut.
0: Und zum Schluss noch eine wilde Story von der Baustelle.
1: Ja, in Belgien, da hat ein 18-jähriger Bauarbeiter in seinem allerersten Arbeitstag bei Abrissarbeiten Goldbarren gefunden. Und zwar im Wert von 9 Millionen Euro.
0: Wahnsinn. In rund 2 Wochen ist ja auch Ausbildungsstart bei uns in München und der Region. Und liebe Azubis, da sieht man mal wieder, Handwerk lohnt sich.

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1: Guten Morgen.
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0: Um genau 6:06 gibt's jetzt ganz viel Romantik für euren Start in die neue Woche.
1: Du bringst mich zum Leuchten wie der Himmel um 5 Uhr morgens. Richtig schöner Liebessong hat er für seine Frau geschrieben, mit der er dieses Jahr seit 10 Jahren zusammen ist.
0: Ja, damit kommt er jetzt super easy in den Montag. Das Beste von heute im Gong 96.3 Hitsommer. Hier ist Michi Schulte mit 5 AM.

0: Das trifft sich aber sehr gut. Hier ist Laura Kössler von Gong 96.3. Hallo.
1: Ach, sehr cool. Hi.
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10: 21 Grad in Schwabing, 19 bei euch in Neufern im Landkreis Freising. Rein geht's in eine wechselhafte Woche. Heute Sonne, Wolken, aber auch immer wieder Gewitter und Schauer. Maximal 21 Grad auch nur in der Spitze. Morgen wolkig, immer wieder Schauer, knapp 20 Grad. Mittwoch wieder schöner, viel Sonne und 30 Grad.
5: München und große Sportereignisse, das ist ein Match. Welches Event jetzt wieder in die Stadt kommen soll, hört ihr gleich.
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5: Um 7 Uhr mit Lennart Werner. Guten Morgen. Das Baustellenchaos hier in München ist zuletzt etwas besser geworden. Gong 96.3 München-Reporter Max Eckert. Ab heute gibt's allerdings neue Einschränkungen.
11: Ja, unter anderem bei der S-Bahn. Heute Abend ist die Stammstrecke komplett dicht. Ab morgen sind die Gleise im Münchner Westen gesperrt. Zwischen Pasing und Hackerbrücke fahren Ersatzbusse. Außerdem saniert die Stadt die Landshuter Allee, diesmal auf Höhe des SAP-Gartens. Die nächsten Tage wird erstmal nur nachts gebaut, Ende der Woche dann auch tagsüber. Und nach dem Tunnel wird jetzt der Luise-Kieselbach-Platz saniert. Bis Oktober wird zuerst eine Spur gesperrt, teils ist die Kreuzung aber auch komplett dicht.
5: Der Münchner Flughafen ist am Wochenende nur knapp einem Unglück entgangen. Ein Flugzeug nach Vietnam war über die Startbahn hinausgefahren und kam erst danach in die Luft. Das beschädigte Flugzeug musste dann 2 Stunden über den Münchner Airport fliegen, um schließlich notlanden zu können. Jetzt gehen die Ermittlungen weiter, wie es zu dem Vorfall kommen konnte. Verletzt wurde dabei niemand. Es war in diesem Jahrhundert das bisher beste deutsche Ergebnis bei einer Leichtathletik-Europameisterschaft. 21 Medaillen haben die deutschen Athleten in Birmingham geholt, fast doppelt so viele wie noch vor 2 Jahren. Nur Italien holte heuer mehr Medaillen.
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12: Vielleicht gibt es bald wieder ein Finale daheim. Diese Woche will der Stadtrat darüber abstimmen, ob sich München für das Champions-League-Finale 2028 bewirbt. Die Entscheidung soll dann im September fallen. Aus Fredmanning, Andreas Werner, Gong 96.3.
5: Immer aktuell informiert. Das waren die Nachrichten um 7 Uhr.
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5: Guten Morgen, solchen die Autos besser ankommen und im besten Stau- und Blitzer-Service für München. Und da merken wir direkt die Sommerferien. Wenig los auf den Straßen, Freifahrt.
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5: Thalkirchen, Schäftlarnstraße, beide Richtungen. Und im Landkreis Erding stehen sie in Finsing in der Erdinger Straße. Gute Fahrt.
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5: Guten Morgen.
14: Guten Morgen.
5: Ja, das ist echt eine krasse Zahl. Bei uns in Deutschland gab es fast 40% mehr Unfälle mit E-Scootern als

0: noch im Vorjahr, sagt das Statistische Bundesamt.
1: Und deshalb hat Gong96.3-Hörerin Melinda aus Giesing einen interessanten Vorschlag.
0: Ja, wir sind sehr gespannt, wie der bei euch ankommt. Ihr hört's gleich.

0: Italien hat es schon länger eingeführt, Paris gerade erst. Und jetzt wird diskutiert, ob Deutschland das auch tun sollte. Guten Morgen.
1: Guten Morgen.
0: Die Mike Tische auf Gong 96.3 am Montag für Mike mit Chris und Nathalie. Es geht um strengere Maßnahmen für E-Scooter-Fahrer. Weil die Unfallzahlen immer weiter ansteigen, hat Paris vor wenigen Tagen zum Beispiel eine Helmpflicht eingeführt. Wer ohne erwischt wird, der zahlt 135 Euro Strafe.
1: Und auch bei uns gab es laut Statistischem Bundesamt im letzten Jahr knapp 40% mehr Unfälle mit E-Scootern als noch im Vorjahr. Und deshalb wird auch bei uns diskutiert, ob man härter durchgreifen sollte.
0: Belinda aus Giesing zum Beispiel, die sagt ganz klar, ja, unbedingt und hat auch schon eine Idee, wie.
2: Weil auch bei uns im Viertel oder generell in der Stadt sieht man es immer wieder, dass die zu zweit drauf sind. Dann fahren die über Rot, entgegengesetzte Fahrtrichtung, teilweise auf dem Gehsteig, ob da jetzt Leute sind oder nicht. Beim Radl haben wir auch alle eine Prüfung in der Grundschule ablegen müssen. Und beim E-Scooter, da kann jeder draufsteigen und einfach losfahren. Also ich sehe das aus kritisch. Jeder, der das nutzen möchte, der muss halt einfach auch den Umgang damit geübt sein und aus meiner Sicht so eine Prüfung ablegen.
1: Melinda wäre also klar für einen E-Scooter-Führerschein. Verpflichtend für alle, die damit fahren wollen.
0: Bisher darf das ja jeder ab 14, ohne sich auch nur eine Sekunde vorher mit Verkehrsregeln zu beschäftigen oder auch, wie der Scooter funktioniert.
1: Aber ein Führerschein wird wohl nicht das Problem lösen, dass die Dinger oft mitten im Weg abgestellt oder hingeworfen werden und viele auch zu zweit drauf fahren oder wie ich jetzt am Wochenende gesehen habe, zu dritt.
0: Ja, Mensch, was sagt denn ihr? Ein Führerschein für E-Scooter-Fahrer, ist das sinnvoll oder total übertrieben? Schickt uns gerne Sprachnachricht an die 0894x38 und stimmt mit ab in unsere App. Das Ergebnis gibt's heute Nachmittag um kurz nach 5.
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0: S-Bahn-Fahrer brauchen ab dieser Woche mal wieder ganz, ganz starke Nerven.
1: Oder alternativ ein Auto oder Fahrrad, auf das ihr umsteigen könnt.
0: Oh ja. Guten Morgen.
1: Morgen, hi.
0: Die Mike Tischoff Gong 96.3 für Mike mit Chris und Nathalie an diesem Montag. Es gibt mal wieder massive Einschränkungen auf der Stammstrecke. Lennart Wenner aus der Gong 96.3 Nachrichtenredaktion. Grund sind Bauarbeiten in Leim.
2: Genau, deshalb ist heute Abend ab ca. 22.15 Uhr die gesamte Stammstrecke gesperrt. Ab morgen sind die Gleise im Münchner Westen betroffen. Die Stationen Leim und Hirschgarten sind dann nur noch per Ersatzbus erreichbar. Der fährt zwischen Pasing und der Hackerbrücke. Das Ganze geht dann bis nächste Woche Dienstag.
1: Und danach folgt Teil 2 der Bauarbeiten in Leim. Und die werden wir erstmal nicht so schnell los.
2: Ja, der Bahnsteig stadteinwärts wird abgerissen und neu gebaut. Deshalb halten die Linien S3, S4, S6 und S8 bis Mitte 2028 nicht mehr in Leim. Fahrgäste, die dorthin wollen, müssen dann weiter zum Hirschgarten fahren und mit der nächsten Bahn eine Station zurück.
0: Das ist unfassbar. Danke, Lennart. Alle Infos dazu haben wir für euch nochmal zum Nachlesen auf radiogong.de.
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0: 7:23 Uhr. Guten Morgen.
1: Hallo, guten Morgen.
0: Hier ist Gong 96.3. Und diese Bilder sind am Wochenende viral gegangen. Hunderte Menschen mit Campingstühlen und Picknickdecken warten stundenlang in der Münchner Innenstadt.
1: Und das alles wegen Wiesentischen. Paulaner hat gestern früh sein München-Kontingent rausgehauen. Das sind extra Tische nur für Münchner. Die ersten, die waren schon Samstagabend da, um sich einen zu sichern. Und haben dann ganz vorne in der Warteschlange gewartet.
0: Absoluter Wahnsinn. Ja. Für alle, die leer ausgegangen sind, am 27. August gibt es die nächste Chance. Dann ist nämlich der Schottenhammel dran. 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
19: 21 Grad in Oberföhring, 19 bei euch in Schöngeising im Landkreis Fürstenfeldbruck. Rein geht's in eine wechselhafte Woche. Heute Sonne, Wolken, aber auch immer wieder Gewitter und Schauer. Maximal 21 Grad auch an der Spitze. Morgen wolkig, immer wieder Schauer, knapp 20 Grad. Der Mittwoch sommerlich mit 30 Grad.
3: In der Region geht ein Volksfest zu Ende. Was in Dachau zum Ende nochmal ansteht, hört ihr gleich.
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20: Um 7:30 mit Lennart Werner. Guten Morgen. Ab heute wird in München wieder gebaut. Unter anderem wird die Landshuter Allee auf Höhe des SAP-Gartens saniert. Außerdem wird der Bahnhof Laim umgebaut. Das bedeutet Einschränkungen auf der Stammstrecke. Die Rückkehrprogramme der Bundesregierung werden immer öfter angenommen. Im ersten Halbjahr sind 9.300 Migranten zurück in ihre Heimatländer gereist. Das sind 2.000 mehr als im Vorjahreszeitraum. An der deutsch-belgischen Grenze brennt es aktuell im Naturschutzgebiet Hohes Venn. In einer Kleinstadt in der Eifel mussten deshalb fast 20 Häuser evakuiert werden. Die Flammen waren laut der Feuerwehr nur noch wenige hundert Meter entfernt.
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20: Das Dachauer Volksfest geht heute zu Ende. Zum Abschluss gibt es nochmal einen Familientag. Heißt, an den Buden und den Fahrgeschäften ist es bis Mitternacht deutlich günstiger. Noch mehr Infos aus München und der Region gibt es um 8 Uhr von unseren München-Reportern.
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3: Guten Morgen, Zeichen, die Autos besser ankommen mit dem besten Stau- und Blitzer-Service auf GONG 96.3. Auf den Straßen soweit alles frei, nur bei den Schienen hakt's. Bei der U1 und U2 gibt's aktuell in beide Richtungen Verspätungen und Zugausfälle wegen eines Notarzteinsatzes. Bitte vorher unbedingt eure Verbindung checken.
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3: In Sendling, Pfeuferstraße, beide Richtungen. Und im Landkreis Dachau und Karlsfeld in der Dachauer Straße. Gute Fahrt!
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3: Guten Morgen.
19: Morgen, hi.
3: Kick-off in die dritte Sommerferienwoche, jetzt mit entspanntem Sound von Holly Humberstone. Hier ist To Love Somebody.

0: 7.38 Uhr. Guten Morgen.
1: Servus, hi.
0: Also, dass einige von euch Jürgen Drews-Fans sind, das haben wir jetzt schon gemerkt. Aber wo sind denn die eingefleischten Jolina Drews-Fans?
2: Und jetzt Morning Man Mikes Shitparade auf Gong 96.3.
0: Ja, denn die Tochter macht auch Musik. Wie ihre neue Durch und Durch. Wie findet ihr den? Hit oder Shit? 089 4x38 einfach anrufen oder eine WhatsApp schicken und ab. Ich bin

0: geht diese Nummer durch und durch ins Herz für München und die Region. Nathalie, wie schaut es denn auf WhatsApp aus?
1: Wird eine enge Kiste. Zwei Hits von Rose und Tanja und zwei Hits gibt es von Nils und Justus.
0: Okay, und wen haben wir in der Leitung? Guten Morgen.
2: Hi, hier ist Carmen aus Fürstenried.
1: Hallo, Morgen.
0: Morgen, Carmen. Was sagst du, Hit oder Shit?
2: Voll die Mischung aus Helene Fischer und Leonie. Voll perfekt, also Hit für mich.
0: Okay. Gut. Alles klar. Ist knapp, aber reicht. 3-2 für Hit. Morgen gibt's dann wieder Jolina Drews mit...
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0: So, jetzt kommt wieder ein Anruf, den man morgens definitiv nicht wegdrücken sollte. Denn wenn bei euch das Handy oder Festnetz klingelt, könnte es Gong 96.3 sein.
1: Hallo?
0: Ja, hallo, Peiska ist mein Name. Wir machen eine kleine Umfrage. Ich hätte eine kurze Frage an Sie.
1: Nee, eigentlich will ich das gar nicht. Sie können doch einfach meine Nummer löschen. Ich weiß ja gar nicht, woher Sie die haben.
0: Okay, es wäre nur die Frage, welchen Radiosender Sie hören.
1: Ey, ernsthaft? Radio Gong? 96.3?
2: Na, Gott sei Dank bist du dran geblieben.
0: Gott sei Dank. Hier sind Nathalie und Chris von Gong 96.3.
3: Oh mein Gott.
2: Wer bist denn du und wo sind wir gelandet?
1: Jessica Kehlichhaus in Erding, in Würth.
2: Hallo, Grüße dahin.
1: Hallo.
0: Ja, aber es lohnt sich tatsächlich manchmal ranzugehen und mitzumachen, denn wir schenken dir jetzt 2 Tickets für die Therme Erding inklusive Saunalandschaft.
1: Oh, geil, danke. Entschuldige, dass ich so unfreundlich
2: war. Nein, null, alles gut. Gott sei Dank bist du dran geblieben.
1: Ja, cool, danke, wie geil.
2: Nimm einfach deinen Lieblingsmenschen mit und dann macht ihr euch einen richtig schönen Tag. Ihr könnt euch von den Wellen treiben lassen. 38 Saunen und Dampfbäder warten auf euch und das größte Tauchbecken der Welt.
1: Geil.

0: Damit wir easy in die neue Woche starten, gibt's jetzt um 7.53 Uhr coolen Sound für euch.
1: Ja, und da ist der hier absolut perfekt. Chilliger Beat, lässiger Gitarrensound und eine Stimme, die einen direkt mitreißt.
0: Ja, genau das Richtige, also bevor es auf der Arbeit richtig losgeht.
2: Gibt mir so eine beruhigende Stimmung. Es ist so leicht ruhig und ist gut zum Entspannen. Aber es gibt auch Energie.
3: Der Song gefällt mir einfach.
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4: Wir messen aktuell 22 Grad in Bogenhausen, 20 Grad sind es bei euch in Brunnthal im Landkreis München. Wird eine wechselhafte Woche, heute Sonne, Wolken, aber auch Gewitter und Schauer. So gegen 11 Uhr zieht die erste Front auf, maximal der Wert dann auch, wie er jetzt ist. Morgen wolkig, immer wieder Schauer möglich, knapp 20 Grad. Der Mittwoch wieder schöner, viel Sonne und 30 Grad.
3: Am Wochenende hätte es am Münchner Flughafen fast eine Katastrophe gegeben. Wie weit die Ermittlungen jetzt sind, hört ihr gleich.
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5: Um 8 Uhr mit Lennart Wenner. Guten Morgen. Auf den Straßen hier in München gibt es ja schon einige Baustellen. Auch bei der S-Bahn kommt es jetzt zu Einschränkungen. Gong 96.3 München-Reporter Max Eckert. Und das sogar für Jahre.
6: Ja, der Bahnhof Leim wird für die zweite Stammstrecke umgebaut. Heute Abend ist die gesamte Stammstrecke gesperrt. Ab morgen fahren dann zwischen Pasing und Hackerbrücke nur Ersatzbusse. Im Osten der Stadt sind auch weniger Züge unterwegs als üblich. In einer Woche will die Bahn dann damit starten, den alten Bahnsteig in Leim abzureißen. Dafür halten stadteinwärts nur noch die S1 und S2 dort. Der Rest muss bis Hirschgarten weiter und dann zurückfahren. Und das bis Mitte 2028.
5: Nach dem missglückten Start eines Flugzeugs am Münchner Airport gehen die Ermittlungen weiter. Die deutsche Flugsicherung stuft den Vorfall mittlerweile als Luftfahrtunfall ein. Eine Maschine war am Wochenende über die Startbahn hinausgefahren und erst danach abgehoben. Nach 2 Stunden musste sie in München wieder notlanden. Verletzt wurde bei dem Vorfall niemand. Die Leichtathletik-EM in Birmingham ist zu Ende gegangen und das mit dem besten deutschen Ergebnis seit 28 Jahren. Am Ende standen 6-mal Gold, 10-mal Silber und 5-mal Bronze auf dem Medaillenspiegel.
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7: Auf der Buslinie 135 zwischen Tierpark und Solln werden ab heute 2 Wochen lang kleinere Busse getestet. Die sogenannten Midi-Busse sind kürzer und sollen besser durch enge Wohnstraßen kommen. Aus Thalkirchen, Matthias Ulrich, Gong 96.3.
5: Immer aktuell informiert. Das waren die Nachrichten um 8 Uhr.
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3: Guten Morgen, solchen die Autos besser ankommen mit dem besten Stau- und Blitzer-Service. Für München, Obacht bitte, auf der A96 Richtung Lindau gerade reingekommen, zwischen Blumenau und Gräfelfingertunnel. Da brennt ein Auto. Danke, dass ihr hier in die Rettungsgasse für die Einsatzfahrzeuge denkt. Und auch Obacht in Milbertshofen auf der Mosacher Straße Höhe Lerchenauer. Da ist in beiden Richtungen die Ampel ausgefallen.
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3: Untergiesing, Pilgersheimer Straße auswärts. Und im Landkreis Fürstenfeldbruck stehen Sie in Olching in der Dachauer Straße. Gute Fahrt.
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3: Guten Morgen.
4: Morgen, hi.
3: Wer mit einem E-Scooter durch München fahren will, sollte vorher einen Führerschein machen müssen. Das fordert Gong 96.3-Hörerin Melinda aus Giesingen.
4: Ja, weil die Unfallzahlen mit E-Scootern immer weiter ansteigen. Gute Idee oder völlig übertrieben?
3: Robert aus dem Lehel findet's gut, aber nur unter einer bestimmten Bedingung. Ihr hört's gleich bei uns.

0: Tom aus der Au schreibt, ich bin dagegen, das kostet wieder nur einen Haufen Geld.
1: Sophie aus Allach dagegen meint, ich habe noch nie verstanden, warum man damit im Straßenverkehr fahren darf, ohne irgendeinen Kurs zu machen.
0: Ja, und damit guten Morgen.
1: Guten Morgen, hi.
0: Die Mike Tischhoff Gong 96.3 am Montag für Mike mit Chris und Nathalie. Es geht um E-Scooter. Weil die Unfallzahlen immer weiter ansteigen, hat Melinda aus Giesing einen Führerschein für E-Scooter ins Spiel gebracht.
1: Ja, laut Statistischem Bundesamt gab es hier in Deutschland im letzten Jahr fast 40% mehr Unfälle als noch im Vorjahr. In anderen Ländern wurde deshalb schon härter durchgegriffen. In Italien und seit kurzem auch in Paris, da gibt es zum Beispiel eine Helmpflicht. Und in der Schweiz müssen 14- und 15-Jährige einen Mofa-Schein haben, um E-Scooter fahren zu dürfen.
0: Deshalb mal die Frage an euch. Sollte bei uns in Deutschland ein Führerschein für E-Scooter eingeführt werden? Robert aus dem Lehel hat uns eine Sprachnachricht dazu geschickt.
2: Ich finde, das ist analog zu dem Radelführerschein, den jeder Grundschüler ja machen kann oder muss. Das finde ich zum Beispiel eine gute Idee. Das kostet nicht so viel Zeit. Vielleicht einfach mal einen Nachmittag, wenn es da irgendwelche Angebote gäbe, dass man sich den Nachweis holen kann. Weil so ist das auf jeden Fall sehr, sehr gefährlich.
1: Also quasi kein offizieller Führerschein, den man teuer in der Fahrschule macht mit Theorie- und Praxisprüfung, sondern nur eine kleine Schulung, um die Basics zu lernen.
0: Ja, wäre zum Beispiel eine Idee. Was sagt denn ihr? Führerschein für E-Scooter einführen. Ist es gut oder total übertrieben? Schickt uns gerne eine Sprachnachricht an die 0894x38 und stimmt mit ab in unserer App. Das Ergebnis gibt's heute Nachmittag kurz nach 5.
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0: So Leute, neue Woche und es steht einiges an. Guten Morgen.
1: Guten Morgen, hi.
0: Die Mike-T-Show auf Gong 96.3 am Montag für Mike mit Chris und Nathalie. Ab heute Abend gibt es nämlich wieder Einschränkungen auf der Stammstrecke.
1: Ja, heute Nacht ist sie komplett gesperrt. Ab morgen sind dann nur noch die S-Bahn-Gleise im Bereich Leim und Hirschgarten gesperrt. Die sind dann nur mit Ersatzbussen erreichbar. Das Ganze dauert bis nächste Woche Dienstag. Und danach wird es noch krasser, weil in Leim der Bahnsteig statt einwärts abgerissen und neu gebaut wird, halten viele S-Bahn-Linien in dieser Zeit gar nicht mehr in Leim. Und das voraussichtlich bis Mitte 2028. Alle Infos zum Nachlesen auf radiogong.de.
0: Das ist so Wahnsinn. Mhm. Dann gibt es diese Woche gleich zwei wichtige Termine für alle Bayern-Fans. Am Mittwoch bekommt Stürmer Harry Kane den goldenen Schuh überreicht. Eine Auszeichnung für den erfolgreichsten Torschützen in ganz Europa. Und am Samstag geht es um den allerersten Titel der neuen Saison, den Franz Beckenbauer Supercup. Da spielen die Bayern auswärts gegen Dortmund.
1: Mhm. 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Und zwar in der Karibik-Latino-Edition. 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

0: Die einen sagen, das würde ich mir im Leben nicht antun. Und die anderen, ja, die waren mittendrin.
1: Ja.
0: Guten Morgen.
1: Servus, hi.
0: Hier ist Gong 96.3 um 8 Uhr gleich 24.
1: Ja, hunderte Menschen haben stundenlang in der Innenstadt gewartet mit Campingstühlen und Picknickdecken, um einen Wiesentisch zu ergattern. Paulaner hat gestern früh sein München-Kontingent rausgehauen. Das sind extra Tische nur für Münchner. Und die Schlange war ewig lang. Die ersten waren schon am Abend vorher um 9 da. Das Video dazu gibt es auf unserer Insta-Seite.
0: Ja, wir sagen es immer wieder, München liebt es, Schlange zu stehen.
1: Scheinbar, ja.
0: Ja, die nächste Chance, 27. August, da vergibt das Schottenhammelzelt sein München-Kontingent.

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20: Aktuell 21 Grad in Perla, 19 bei euch in Bernried im Landkreis Starnberg. Das wird eine wechselhafte Woche, wie angekündigt. Heute viele Wolken, etwas Sonne, ab mittags dann der Umschwung. Immer wieder Gewitter und Schauer, maximal 21 Grad. Also das ist schon der Topwert für heute. Heute Abend dann durchlüften, morgen wolkig, immer wieder Schauer möglich, knapp 20 Grad. Der Mittwoch wieder schöner, viel Sonne und bei 30 Grad.
3: Hier in München werden die Sommerferien weiter für Bauarbeiten genutzt. Wo es ab heute zu Einschränkungen kommt, hört ihr jetzt.
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21: Um 8:30 mit Lennart Werner. Guten Morgen. Bei uns in München wird ab heute wieder fleißig gebaut. Zum Beispiel an der Landshuter Allee auf Höhe des SAP-Gartens, auch am Luise-Kieselbach-Tunnel und bei der S-Bahn. Die ist deshalb heute Abend komplett gesperrt, ab morgen zwischen Pasing und der Hackerbrücke. Es war eine Klimaschutzdemonstration der eher ungewöhnlicheren Art. Am Stachus haben am Wochenende 200 Münchner eine große Wasserschlacht veranstaltet. Laut Polizei verlief alles friedlich. Es ist das beste Ergebnis der deutschen Leichtathleten seit 28 Jahren in Birmingham. Ist die Europameisterschaft zu Ende gegangen. Auf dem deutschen Medaillenspiegel stehen 6-mal Gold, 10-mal Silber und 5-mal Bronze.
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21: Das Dachauer Volksfest geht heute zu Ende. Zum Abschluss gibt es einen Familientag. Bedeutet, an den Buden und Fahrgeschäften ist es bis Mitternacht deutlich günstiger. Noch mehr Infos aus München und der Region gibt's um 9 Uhr von unseren München-Reportern.
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3: Guten Morgen, solchen die Autos besser ankommen mit dem besten Stau- und Blitzer-Service auf GONG 96.3. Und so haben wir das gerne in den Sommerferien. Freifahrt.
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3: Thalkirchen, Schäftlandstraße, beide Richtungen. Und in Unterhaching in der Albert-Schweitzer-Straße. Für mehr Blitzer 0894x38 geht auch easy per WhatsApp. Gute Fahrt.
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3: Guten Morgen.
20: Morgen, hey.
3: Woche 3 der Sommerferien in München und der Region und die klingt mit uns richtig chillig. Hier ist Teddy Swims, Mr. Know-It-All.

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0: Absolut. Und damit guten Morgen.
1: Guten Morgen, hi.
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0: So, um 8 Uhr gleich 47 wird's jetzt groovy. Zeit für eine kleine Dance-Party, bevor die Arbeit so richtig startet.
1: Macht eure Küche, euer Bad oder auch schon das Büro mal kurz zum Dancefloor. Dreht das Radio laut, da kommt das Wochenend-Feeling nochmal zurück, versprochen.
0: Absolut. Jetzt Feel Good Energy aus Norwegen von The Bowser. Hier ist Magnetic.

0: München und die Region sind zurück aus dem Wochenende. Auch Kollegin Laura Kössler hat es geschafft. Guten Morgen.
1: Guten Morgen.
0: So, und du hast jede Menge Hits im Gong 96.3 Hits nochmal zum Start in die neue Arbeitswoche.
1: So ist es. Wir starten mit ganz viel guter Laune rein in den Montag. Zum Beispiel direkt aus den 2000ern. Jennifer Lopez. Und ganz viel Power mit dem Besten von heute von Ray.
0: Also eine gute Mische, dann viel Spaß gleich mit Laura.
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2: Das Gong 96.3 München Wetter. Kompakt guten Morgen. Wir haben 20 Grad am Partnachplatz in Sendling, 20 auch in Oberhaching. Es ist der große Durchschnauf. Montag ab dem Mittag immer wieder Schauer, örtlich auch Gewitter. Kann nochmal kräftig schütten, wird höchste Zeit. Auch morgen immer wieder nass bei knapp 20 Grad. Der Mittwoch wird sonnig bei 30 Grad. Sommerferien bedeuten auch immer Baustellen hier in München. Wo ab heute neue dazu kommen, hört ihr jetzt.
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4: Um 9 Uhr mit Lennart Werner. Guten Morgen. Das Baustellenchaos hier in der Stadt ist zuletzt ja etwas besser geworden. Gong 96.3 München-Reporter Max Eckert. Ab heute gibt es allerdings neue Einschränkungen.
5: Ja, unter anderem bei der S-Bahn. Heute Abend ist die Stammstrecke komplett dicht. Ab morgen sind die Gleise im Münchner Westen gesperrt. Zwischen Pasing und Hackerbrücke fahren Ersatzbusse. Außerdem saniert die Stadt die Landshuter Allee, diesmal auf Höhe des SAP-Gartens. Die nächsten Tage wird erstmal nur nachts gebaut, Ende der Woche dann auch tagsüber. Und nach dem Tunnel wird jetzt der Luise-Kieselbach-Platz saniert. Bis Oktober wird zuerst eine Spur gesperrt, teils ist die Kreuzung aber auch komplett dicht.
4: Der Münchner Flughafen ist am Wochenende nur knapp einem Unglück entgangen. Ein Flugzeug nach Vietnam war über die Startbahn hinausgefahren und kam erst danach in die Luft. Das beschädigte Flugzeug musste dann 2 Stunden über den Münchner Airport fliegen, um schließlich notlanden zu können. Jetzt gehen die Ermittlungen weiter, wie es zu dem Vorfall kommen konnte. Verletzt wurde dabei niemand. Es war in diesem Jahrhundert das bisher beste deutsche Ergebnis bei einer Leichtathletik-Europameisterschaft. 21 Medaillen haben die deutschen Athleten in Birmingham geholt, fast doppelt so viele wie noch vor 2 Jahren. Nur Italien holte heuer mehr Medaillen.
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6: Vielleicht gibt es bald wieder ein Finale daheim. Diese Woche will der Stadtrat darüber abstimmen, ob sich München für das Champions-League-Finale 2028 bewirbt. Die Entscheidung soll dann im September fallen. Aus Fredmanning, Andreas Werner, Gong 96.3.
4: Immer aktuell informiert, das waren die Nachrichten um 9 Uhr.
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2: Besser ankommen mit dem besten Stau- und Blitzerservice in München. Guten Morgen in die Autos. Es stockt ein bisschen auf dem Mittleren Ring zwischen Olympiapark und der Landshuter Allee wegen der Baustelle. Ihr braucht hier laut Gong 96.3 Live-Messung 7 Minuten länger.
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2: Geblitzt wird in der Max-Vorstadt auf der Dachauer Straße auswärts, Höhe Maßmannstraße und im Kreis Ebersberg in Vostinning auf der Mühldorfer Straße. Eine gute Fahrt.
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2: Wunderschönen guten Morgen. Das wird so krass heute. Man macht das Fenster auf und es kommt frische Luft rein. Tagsüber. Das ist ein ganz fremdes Gefühl. Startet gut rein in den Montag direkt mit einer Riesenladung Hits im Job. Hier ist der aktuelle von Loy, Red Eyes.

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0: braucht es einen offiziellen Führerschein für E-Scooter? Guten Morgen, hier ist Gong 96.3 bei der Arbeit mit Laura Kössler. Ja, weil es laut Statistischem Bundesamt 40% mehr Unfälle mit E-Rollern gab als noch im letzten Jahr, fordern immer mehr ebenso einen offiziellen E-Scooter-Führerschein. Und auch Romano aus Aubing wäre dafür, hat uns eine Sprachnachricht geschickt.
1: Ich finde es eigentlich gar keine schlechte Idee, wenn man das vielleicht in den Schulen so mit einbaut wie bei dem Fahrradführerschein. Ich habe da tatsächlich auch mit meiner kleinen Schwester drüber geredet, die ist 15. Die fahren ja auch immer wieder mit diesen Rollern. Sie hat gesagt, boah, das wäre eigentlich voll cool, wenn das an den Schulen so gemacht wird. Das würde voll Spaß machen. Also ich denke auch, dass die Schüler und Schülerinnen da definitiv was mitnehmen würden.
0: Frankreich hat ja auch schon die Helmpflicht eingeführt. Also vielleicht fangen wir bei uns in Deutschland einfach schon in den Schulen an. Wie seht denn ihr das denn? Brauchen wir einen Führerschein für E-Scooter oder ist es zu übertrieben? Schickt uns gerne eine Sprachnachricht 089 4x die 38 und stimmt mit ab in unserer App. Das Ergebnis gibt's heute Nachmittag um kurz nach 5 in der Gong 96.3 Feierabendshow.

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1: Und jetzt ganz frisch die aktuelle von Taylor Swift. 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
18: Das Gong 96.3 München Wetter. Kompakt wärm, 21 Grad am Rindermarkt in der Altstadt, 21 auch in Adelshofen im Kreis Fürstenfeldbruck. Ja, so etwas wie Regen haben wir wirklich schon ewig nicht mehr gesehen. Kommt heute aber tatsächlich. Die Natur braucht ihn dringend. Örtlich kann es heute auch mal gewittern, maximal 22 Grad. Auch morgen immer wieder nass, Mittwoch dann viel Sonne und 30 Grad.
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18: Besser ankommen mit dem besten Stau- und Blitzerservice auf Gong 96.3. Stockt auf der A995 Richtung Kreuz Süd. Zwischen Unterhaching Nord und Sauerlach in der Baustelle. Ihr braucht laut Gong 96.3 Live-Messung 8 Minuten länger.
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18: Sendling, die Pfeuferstraße beidseitig und im Kreis Dachau wird in Karlsfeld auf der Dachauer Straße geblitzt. Vielleicht habt ihr noch mehr für uns. Klingelt gerne durch unter 089 4x die 38. Geht natürlich auch per WhatsApp. Danke und gute Fahrt.
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0: Riesengute Laune-Hit von Justin Timberlake, Can't Stop the Feeling, hier im Gong 96.3 Hitsommer. Immer mehr junge Menschen in Deutschland haben keinen Job und auch keinen Abschluss. Das zeigen neue Statistiken. Warum das so ist, hört ihr gleich um 10 bei uns in den Nachrichten. Und bis dahin gibt's Münchens besten Musikmix. Startet gut rein in Ferienwoche Nummer 3. Die ersten sind auch schon wieder zurück aus dem Urlaub. Welcome back in der schönsten Stadt der Welt. Jetzt mit ganz neuem Sound von Tame Impala. Klingt auch unter den Wolken nach Sommer. Hier ist Dracula. 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

0: eine Pause. Heute immer wieder Regen und auch mal kurze Gewitter. Auch morgen wird es immer wieder nass bei knapp 20 Grad. Mittwoch wieder viel Sonne bei 30 Grad. Das Dachauer Volksfest geht heute zu Ende und was heuer das große Highlight war, hört ihr gleich bei uns.
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2: Um 10 Uhr mit Lennart Werner. Grüß Gott. Im Münchner Nordwesten brauchen Autofahrer ab heute wieder mehr Geduld, denn die Landshuter Allee wird zwischen der Dachauer und der Mosacher Straße saniert. Dafür wird die Straße auch zwischendurch einseitig komplett gesperrt. In 2 Wochen soll alles fertig sein, anders beim S-Bahnhof in Laim. Dort beginnen heute die Umbaumaßnahmen und die dauern bis Mitte 2028. Immer mehr junge Menschen in Deutschland haben keinen Job, keinen Ausbildungsplatz oder auch keinen Studiumsplatz. Bei den 20- bis 24-Jährigen ist es mittlerweile jeder Zehnte. Mehr Frauen als Männer und auch mehr Städter als Menschen auf dem Land. Als Grund nannten einige, dass sie kurz davor seien, ein Studium oder eine Ausbildung zu beginnen. Der Großteil sagte aber, er könne etwa wegen Gesundheitsproblemen gar nicht arbeiten. Die Rückkehrprogramme der Bundesregierung werden immer öfter angenommen. Im ersten Halbjahr sind 9.300 Migranten, die kein Asyl bekommen haben, zurück in ihre Heimatländer gereist. Das sind 2.000 mehr als noch im Vorjahreszeitraum.
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3: Das Dachauer Volksfest geht heute zu Ende. Beim Familientag sind die Fahrpreise bis Mitternacht ermäßigt. Für Aufsehen hat dieses Jahr auch die Drohnenshow als Ersatz für das abgesagte Feuerwerk gesorgt. Aus Dachau, Matthias Ulrich, Gong 96.3.
2: 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Das waren die Nachrichten um 10 Uhr.
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0: Besser ankommen mit dem besten Stau- und Blitzer-Service für München. Da sind wir schnell durch. Es läuft alles.
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0: Max-Vorstadt, die Dachauer Straße auswärts, Höhe der Hochschule und im Kreis Starnberg wird im Perchting auf der Andechser Straße geblitzt. Gute Fahrt.
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0: Servus, vielleicht seid ihr gerade hochkonzentriert bei der Arbeit. Ich würde trotzdem mal ein bisschen das Telefon im Blick behalten, denn gleich rufen wir wieder irgendwo in München und der Region an und haben eine kleine Überraschung. Davor gibt's das Beste von heute. Hier ist Alex Warren und Fever Dream für euren Montagvormittag.

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0: sind Kaigo und Conrad für euren Montagvormittag und Firestone im Gong 96.3 Hitsommer. So, zum Start in die neue Woche verteilen wir jetzt mal wieder ein bisschen gute Laune per Telefon in München und der Region.
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0: 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Wir machen eine kleine Umfrage. 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
0: 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Hier ist nämlich die Laura von Gong 96.3.
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0: Wen habe ich denn dran?
1: Julia aus Karlsfeld.
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SXSI und Gabriella. Hier ist Gong 96.3 bei der Arbeit mit extra viel Musik. Gleich gibt's wieder das Beste von heute mit Temper City.

0: ganz frisch bei uns mit Self-Aware. Und wir haben noch viel mehr am Start. Eine halbe Stunde Hits für euch bei der Arbeit. Gleich im Gong 96.3 Hitsommer.
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0: Das Gong 96.3 München Wetter kompakt. Wir haben 22 Grad am Nordbad in Schwabing, 22 auch im Marzling im Kreis Freising. Lange hat er auf sich warten lassen, aber heute kommt er tatsächlich. Der Regen, zwischendurch kann später auch mal gewittern. Morgen gibt es dann auch immer wieder Schauer bei 20 Grad und der Mittwoch wird sommerlich mit Sonne und 30 Grad.
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0: Besser ankommen mit dem besten Stau- und Blitzer-Service auf Gong 96.3. Staus haben wir keine, aber bitte Vorsicht. Auf der A99 Westumfahrung Richtung Lindau. Zwischen dem Dreieck Fettmoching und Ludwigsfeld liegen Metallteile auf der Autobahn.
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0: Unter Menzing die Manzow-Straße auswärts und im Kreis Freising wird in Heilberg-Moos auf der Maximilianstraße geblitzt. Vielleicht habt ihr noch mehr für uns. Klingelt gerne durch unter 089 4x die 38 oder ihr schickt eine schnelle WhatsApp. Danke und gute Fahrt.
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0: Und jetzt die aktuelle von Temper City, Self-Aware.

Die vierfach Mama Jamilia, ihre älteste Tochter, ist auch schon 26. Wow, und das war Jamilias größter Hit in den 2000ern. Superstar für euren Wochenstart. Das ist Münchens bester Musikmix. Wir begleiten euch im Job jetzt wieder mit dem Besten von heute. Und Bebe Rexha, die macht schon lange Musik, vor allem in den USA, auch sehr erfolgreich. Und der Song hat sie jetzt endgültig nach oben katapultiert. New Religion im Gong 96.3 Hitsommer. Die

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3: Das Gong 96.3 München Wetter kompakt. Wir haben 23 Grad am Kieferngarten in Freimann, 21

0: 11 Uhr mit Lennart Werner. Grüß Gott. Sommerferien heißt auch immer Baustellenzeit in München. Ab heute wird die Landshuter Allee in Höhe des SAP-Gartens 2 Wochen lang saniert. Dafür wird die Straße zwischendurch einseitig gesperrt. Einmal Richtung Norden, einmal Richtung Süden. Außerdem wird der Luise-Kieselbach-Platz saniert und der S-Bahnhof Leim wird ab heute umgebaut. Dafür ist die Stammstrecke heute Abend komplett dicht. Ab morgen fahren Ersatzbusse zwischen Pasing und Hackerbrücke. Etwa jeder 10. junge Mensch in Deutschland hat keinen Job, keine Ausbildung oder auch keinen Studienplatz. Besonders Frauen und Großstädter sind davon betroffen, wie das Statistische Bundesamt mitteilt. Viele wollten sich nach der Schule erstmal orientieren und reisen gehen oder sie warten auf den richtigen Ausbildungsplatz. Die Bundeswehr hilft mittlerweile mit, den großen Waldbrand in Belgien zu löschen. 2 Hubschrauber sollen Wasser auf die Flammen werfen. An der deutsch-belgischen Grenze brennt das Naturschutzgebiet Hohes Venn. Zumindest auf deutscher Seite entspannt sich das Feuer mittlerweile. Zwischendurch mussten Bewohner eines Dorfes evakuiert werden. Es ist der größte Brand in der belgischen Geschichte.
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2: Eigentlich sollte der Bau des B2-Tunnels hier in Starnberg im Herbst beginnen, doch der verzögert sich auf unbestimmte Zeit. Denn es fehlt immer noch das Geld vom Bund und auch das gültige Planrecht. Wann es jetzt losgeht, ist noch nicht klar. Aus Starnberg, Alexandra Goralska, Gong 96.3.
0: 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Das waren die Nachrichten um 11 Uhr.
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4: Besser ankommen mit dem besten Stau- und Blitzerservice für München. Hallo, liebe Autofahrer. Auf dem Mittleren Ring gab es einen Unfall. Höhe Englischer Garten Richtung Effnerplatz. Rechte Spur ist blockiert. Ihr braucht laut Gong 96.3 Live-Messung 8 Minuten länger.
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4: Nymphenburg, die Hubertusstraße, und in Aigen wird auf der Rosenheimer Straße geblitzt. Eine gute Fahrt.
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4: Ich wünsche euch einen tollen Montag, der Tag zum Durchlüften. Einerseits natürlich total schön, aber auf der anderen Seite kommt so die leise Panik hoch. War es das jetzt etwa mit dem Sommer? Das klären wir gleich. Nach einer Ladung Hits und den Anfang macht der aktuelle von Holly Humberstone. To Love Somebody.

0: Traumhaft schöner Hit. Im Gong 96.3 Hit Sommer. Ed Sheeran und Perfect für euch bei der Arbeit. Und heute heißt es aufatmen in München und der Region. Die Ventilatoren und Klimaanlagen bei euch in der Arbeit dürfen endlich mal ein bisschen Pause machen. Aber Gong 96.3 Wetterexpertin Nathalie aus der Mike Thiel Show. Ich habe jetzt schon öfter die Frage gehört, was das jetzt mit dem Sommer?
1: Naja, wir haben gerade mal Mitte August, da kann noch alles kommen. Klar ist aber diese dauerhafte Ü30-Hitze, die ist jetzt erstmal für die nächsten zwei Wochen durch. Dafür kommen heute und morgen kräftige Schauer, örtlich auch Gewitter zu uns. Und es kühlt ab auf unter 20 Grad, also perfekt zum Durchlüften.
0: Eben, es tut ja auch einfach mal ganz gut. Ja. Für die Natur ist es längst überfällig. Und der Mittwoch schaut ja auch schon wieder ganz anders aus.
1: Ja, ne? Mittwoch geht es für einen Tag dann wieder rauf auf 30 Grad. Also wie gesagt, alles ist möglich momentan. Diese Woche so ein bisschen Achterbahn fahren. Also eigentlich jetzt ein typisch deutscher Sommer, der da jetzt kommt.
0: Alles klar, danke dir, Nathalie.
1: Gerne.
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1: Und jetzt die aktuelle von The Bowser, Magnetic.
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0: Schöne neue Woche, die Nathalie hier aus der Mike Thiel Show. 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
3: Das Gong 96.3 München-Wetter. Kompakt, wir haben 23 Grad im Perlacher Forst, 23 auch im Poing im Kreis Ebersberg. Sowas wie Regen haben wir wirklich schon ewig nicht mehr gesehen. Kommt in den nächsten Stunden aber tatsächlich. Natur braucht ihn dringend, örtlich kann es auch mal gewittern. Und auch morgen wird es immer wieder nass. Mittwoch dann viel Sonne und 30 Grad.
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3: Besser ankommen mit dem besten Stau- und Blitzerservice auf Gong 96.3. A99 Westumfang Richtung Lindau. Da gab es einen Unfall mit mehreren Fahrzeugen zwischen dem Dreieck Allach und dem Kreuz West. Linke Spur ist blockiert. Ihr braucht laut Gong 96.3 Live-Messung 16 Minuten länger. Und auf dem mittleren Ring stockt es weiter nach einem Unfall Höhe Englischer Garten Richtung Effnerplatz. Hier 7 Minuten plus.
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3: In Thalkirchen steht einer auf der Schäftlarnstraße auswärts und im Kreis Fürstenfeldbruck in Puchheim auf der Luststraße. Wenn ihr noch mehr habt, 089 4x die 38 geht natürlich auch per WhatsApp. Dankeschön und eine gute Fahrt.
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0: Wichtiges Update aus der Gong 96.3 Verkehrszentrale. Bitte Vorsicht auf der A99 Westumfahrung Richtung Lindau. Zwischen dem Dreieckfeld Moching und Ludwigsfeld liegt eine Metallstange auf der Autobahn und ein Stück weiter staut sich dann nach einem Unfall. Also Obacht hier, allen eine gute Fahrt. Jetzt mit ganz frischer Musik von Nico Santos und sein neuer Hit klingt nach ganz viel Sommerlaune für München und die Region. Why Don't You Stay? Neu im Gong 96.3 Hitsommer. Why don't you stay?
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1: 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Wetter kompakt. Wir haben 21 Grad am Böhmerwaldplatz in Bogenhausen, 22 in Niederding im Kreis Erding. Nach so vielen Wochen Sommer macht er jetzt mal eine Pause. Später gibt es immer wieder Regen und auch mal kurze Gewitter. Morgen wird es dann auch immer wieder nass bei knapp 20 Grad. Mittwoch wieder viel Sonne, 30 Grad. Immer mehr junge Menschen in Deutschland haben laut neuer Statistiken keinen Job und auch keinen Abschluss. Warum, hört ihr gleich.
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11: Um 12 Uhr mit Lennart Werner. Grüß Gott. Im Münchner Nordwesten brauchen Autofahrer ab heute wieder mehr Geduld, denn die Landshuter Allee wird zwischen der Dachauer und der Mosacher Straße saniert. Dafür wird die Straße auch zwischendurch einseitig komplett gesperrt. In zwei Wochen soll alles fertig sein.

0: sein, ein Studium oder eine Ausbildung zu beginnen. Der Großteil sagte aber, er könne etwa wegen Gesundheitsproblemen gar nicht arbeiten. Die Rückkehrprogramme der Bundesregierung werden immer öfter angenommen. Im ersten Halbjahr sind 9.300 Migranten, die kein Asyl bekommen haben, zurück in ihre Heimatländer gereist. Das sind 2.000 mehr als noch im Vorjahreszeitraum.
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2: Das Dachauer Volksfest geht heute zu Ende. Beim Familientag sind die Fahrpreise bis Mitternacht ermäßigt. Für Aufsehen hat dieses Jahr auch die Drohnenshow als Ersatz für das abgesagte Feuerwerk gesorgt. Aus Dachau, Matthias Ulrich, Gong 96.3.
0: Immer aktuell informiert, das waren die Nachrichten um 12 Uhr.
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4: Besser ankommen mit dem besten Stau- und Blitzerservice. München staut sich auf der 99 Westumfahrung Richtung Lindau nach einem Unfall mit mehreren Fahrzeugen. Und zwar zwischen dem Dreieck Allach und dem Kreuz West. Linke Spur ist blockiert. Plant laut Gong 96.3 Live-Messung bitte 12 Minuten mehr ein.
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4: Schwabing, die Iflandstraße auswärts und im Kreis Dachau wird in Karlsfeld auf der Dachauer Straße geblitzt. Eine gute Fahrt.
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4: Startet gut rein in die Mittagspause, noch ohne Schirm und vor allem mit einer Riesenladung Hits. Gleich die Imagine Dragons, Taylor Swift, die Black Eyed Peas. Und das hier ist der aktuelle Hit von Harry Styles, American Girls.

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0: Benson Boone. Hier ist Gong 96.3 bei der Arbeit. Extra viel Musik, gleich wieder das Beste von heute. Der aktuelle Hit von Tame Impala und Jenny. Ganz frisch Dracula und wir haben noch viel mehr für euch. Eine halbe Stunde Hits für alle bei der Arbeit. Gleich hier im Gong 96.3 Hitsauber.
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0: Das Gong 96.3 München Wetter. Kompaktwärme 21 Grad am St. Quirinplatz in Untergiesing. 19 nur noch in Felderfing im Kreis Starnberg. Ja, die ersten Gewitter sind da. Ziehen gerade vor allem im Norden der Stadt durch. Daher teilweise auch mit Platzregen. Und auch im Laufe des Tages gibt es immer wieder Schauer und Gewitter. Auch morgen mal nass bei 20 Grad. Der Mittwoch wird wieder sommerlich mit Sonne und 30 Grad.
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0: Besser ankommen mit dem besten Stau- und Blitzer-Service auf Gong 96.3. Es staut sich auf der A99 Westumfahrung Richtung Lindau zwischen dem Dreieck Allach und dem Kreuz West. Grund sind Bergungsarbeiten auf der linken Spur. Ihr braucht laut Gong 96.3 Live-Messung 20 Minuten länger und 14 Minuten plus auf der A8 Salzburg Richtung München zwischen dem Hofoldinger Forst und Kreuz Süd in der Baustelle.
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0: Thalkirchen, die Schäfflahnstraße auswärts und im Kreis Ebersberg wird im Proing auf der Pleninger Straße geblitzt. Wenn ihr noch mehr habt, 089 4x38 geht natürlich auch per WhatsApp. Danke und gute Fahrt.
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1: Und jetzt die aktuelle von Tame Impala. Dracula. So run from the sun like Dracula. 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

0: Replay. So ein guter 2000er und sorgt trotz Regen für ganz viel Sommerfeeling. Ayas und Replay hier im Gong 96.3 Hit Sommer. Ja, es tut doch einfach richtig gut, wenn es mal so ein bisschen abkühlt. Die Natur kann den ganzen Regen auch kaum mehr erwarten. Und wir bringen euch durch den Montag mit Münchens besten Musikmix. Jetzt ein aktueller Hit, der so ganz geschmeidig daherkommt.
1: Also Mr. Know-It-All von Teddy Swims, richtig, richtig gut, taugt mir wirklich sehr.
2: Ich finde das echt so, das hat einfach so ein Vibe, finde ich ganz schön, ja.
3: Grandios, sommerlich, überragend.
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3: Das Gong 96.3 München. Wetter kompakt. 21 Grad haben wir am Karl-Preis-Platz in Ramersdorf, 20 in Erdweg im Kreis Dachau. Da ist der Regen wie angekündigt. Teilweise sind auch Gewitter dabei. Aktuell vor allem südlich der Stadt ziehen langsam in den Kreis Ebersberg. Es kann mal kräftig schütten. Auch morgen wird es immer wieder nass bei knapp 20 Grad. Mittwoch sonnig 30 Grad. Autofahrer werden immer aggressiver. Was eine neue Studie dazu rausgefunden hat, hört ihr jetzt.
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12: Um 13 Uhr mit Nicolas Pinkanell. Grüß Gott. Lichthupe, wilde Gesten oder zu dichtes Auffahren. Seit Jahren wird das Klima auf den Straßen hier in Deutschland immer rauer und aggressiver. Das zeigt eine regelmäßig erhobene Langzeitstudie. Fast alle der 23 ermittelten Werte für aggressives Verhalten haben sich in den letzten 3 Jahren demnach verschlechtert, einige sogar deutlich. Unter anderem drängelt fast jeder Zweite, wenn vor ihm jemand langsam fährt. 2023 war es noch rund jeder Dritte. Der Zweite Weltkrieg ist mittlerweile seit über 80 Jahren vorbei. Allerdings werden hier in Bayern immer noch fast jeden Tag Blindgänger, Munition oder andere Kampfmittel gefunden. Im letzten Jahr hat der Kampfmittelräumdienst mehr als 100 Tonnen Bomben, Granaten und Munition beseitigt, so Innenminister Herrmann, 13 Tonnen mehr als im Vorjahr. München gehört zu den deutschen Start-up-Hochburgen. Bundesfinanzminister Klingbeil will junge Unternehmen künftig unterstützen. Sie sollen demnach bessere steuerliche Bedingungen bekommen.

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2: Servus, stellt euch mal vor, es gäbe in Zukunft eine echte Führerscheinprüfung für die E-Scooter bei uns in der Stadt. Genau das fordern unter anderem Verkehrsexperten wegen der immer höheren Unfallzahlen in Deutschland. Eure Meinungen dazu gibt's gleich nach einer Ladung Hits. Hier ist Michael Schulte. 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
1: Mit ihm machen wir es uns doch gern gemütlich. Ed Sheeran und Photograph hier im Gong 96.3 Hitsommer. Also für einen Mofa braucht man ja auch einen Führerschein. Wieso dann nicht auch für den E-Scooter? Das schreibt Tanja bei uns auf Instagram. Ja, wir diskutieren heute mit euch über eine Führerscheinpflicht für E-Roller. Laut Statistischem Bundesamt sind die Unfälle in nur einem Jahr um ganze 40% gestiegen. Und deshalb werden die Forderungen nach härteren Regeln immer lauter. Kurzer Zwischenstand aus unserer Gong 96.3 App-Umfrage. 70% von euch sind für einen E-Scooter-Führerschein. Alex aus Milbertshofen glaubt aber, dass das Problem ganz woanders liegt, hat uns eine Sprachnachricht geschickt.
2: Also ich finde, es braucht keinen Führerschein für einen E-Scooter, sondern einfach mehr Rücksicht aufeinander im Straßenverkehr. Ich wurde zuletzt auch mal fast an einer Ampel abgeräumt von einem Auto, obwohl ich grün hatte, weil der Autofahrer einfach nicht hingeschaut hat. Also wir brauchen einfach ein besseres Miteinander im Straßenverkehr.
1: Aber reicht das wirklich aus oder sagt ihr, na, der E-Scooter-Führerschein wäre schon eine gute Sache? Stimmt ab in unserer kostenlosen App. Das Ergebnis, wie München tickt, hört ihr heute Nachmittag um 16:45 hier auf Gong 96.3.

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1: Und jetzt die aktuelle von Temper City, Self-Aware.

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13: Das Gong 96.3 München-Wetter. Kompakt, wir haben 20 Grad am Frankfurter Ring, 20 auch in Tückenfeld im Kreis Fürstenfeldbruck. In den nächsten Stunden regnet es teilweise kräftig und durchgehend. So allerhöchste Zeit für die Natur. Vereinzelt kann es auch mal gewittern. Auch morgen wird es ab und zu nass, Mittwoch dann viel Sonne und 30 Grad.
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13: Besser ankommen mit dem besten Stau- und Blitzerservice auf Gong 96.3, die A99 Westumfahrung Richtung Lindau. Gute Nachrichten, die Unfallstelle zwischen dem Dreieck Allach und dem Kreuz West ist geräumt. Staut sich noch ein bisschen. Und die A8 Salzburg Richtung München zwischen Hoferdinger Forst und Kreuz Süd. Stau in der Baustelle. Plant hier laut Gong 96.3 Live-Messung bitte eine Viertelstunde mehr ein.
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13: Moosach, die Max-Born-Straße auswärts und im Kreis Freising wird in Heilberg-Moos auf der Maximilianstraße geblitzt. Wenn ihr noch mehr habt, 089 4x die 38 geht natürlich auch per WhatsApp. Danke und gute Fahrt.
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0: One-Hit-Wonder, aber was für eins. Nico und Vince mit ihrem riesen 2000er Emma Wrong hier im Gong 96.3 Hitsommer. So, über München und der Region hängt ein dickes Regengebiet. Aber zum Abend wird es wieder trockener. Und deshalb sagen die Veranstalter der Blade Night, ja, wir sind optimistisch und können heute Abend skaten. Ab 21 Uhr geht's über die Obersendling-Strecke. Ganz viel Spaß, wenn ihr da mit in Line habt. So, und für alle bei der Arbeit gibt's direkt ganz frische Musik. Im April begrüßen wir sie live hier in der schönsten Stadt der Welt. Könnt ihr euch schon mal vormerken. Hier ist Olivia Rodrigo und Drop Dead, ganz neu im Gong 96.3 Hitsommer.
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1: Das Gong 96.3 München Wetter. Kompakt, wir haben 19 Grad am Wettersteinplatz in Obergiesing. 18 Uhr in Holzhausen am Starnberger See. Ja, nach so vielen Wochen Sommer ist jetzt mal der Regen dran. Teilweise schüttet es auch mal länger am Stück, örtlich mit Blitz und Donner. Morgen wird es auch immer wieder nass bei knapp 20 Grad. Mittwoch viel Sonne, 30 Grad. Das meiste Geld pro Monat geht hier in Bayern fürs Wohnen drauf. Und für was wir außerdem viel ausgeben, hört ihr gleich.
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13: Um 14 Uhr mit Nicolas Pinkanell. Grüß Gott. Autofahrer werden immer aggressiver, ohne es selbst zu merken. Das sind neue Ergebnisse einer regelmäßig erhobenen Studie. Im Vergleich zu 2023 hat sich fast jeder Wert verschlechtert. 55% sagen etwa, sie müssen sich sofort abreagieren, wenn sie sich über andere ärgern. 5% mehr als noch vor 3 Jahren. Besonders deutlich ist allerdings der Unterschied zwischen Eigen- und Fremdwahrnehmung. Über 90% meinen etwa, dass sie Radfahrer besonders rücksichtsvoll überholen. 86% sagen dagegen, dass andere zu eng vorbeifahren. Etwa jeder 10. junge Mensch in Deutschland hat keinen Job, keine Ausbildung oder auch keinen Studienplatz. Besonders Frauen und Großstädtler sind davon betroffen, wie das Statistische Bundesamt mitteilt. Viele wollten sich nach der Schule erstmal orientieren und reisen gehen oder sie warten auf den richtigen Arbeitsplatz. Wofür geben wir hier in Bayern das meiste Geld aus? Laut dem Landesamt für Statistik ist das Wohnen wenig überraschend auf Platz 1. Dahinter folgt der Bereich Verkehr, also alles vom Auto über das Tanken bis zum ÖPNV-Ticket. Platz 3 und 4 gehen an Essenseinkäufe und Freizeit.
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14: Das Dachauer Volksfest geht heute zu Ende. Beim Familientag sind die Fahrpreise bis Mitternacht ermäßigt. Für Aufsehen hat dieses Jahr auch die Drohnenshow als Ersatz für das abgesagte Feuerwerk gesorgt. Aus Dachau, Matthias Ulrich, Gong 96.3.
13: Immer aktuell informiert. Das waren die Nachrichten um 14 Uhr.
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1: Besser ankommen mit dem besten Stau- und Blitzerservice für München. Die A8 Salzburg in Richtung München zwischen dem Hofoldinger Forst und Kreuz Süd. Da staut sich ein bisschen wegen der Baustelle. Ihr braucht aktuell 14 Minuten länger.
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1: Harlaching, die Geisel-Gasteig-Straße. Auswärts und im Kreis Bad Tölz-Wolfratshausen wird in Geretsried auf der Sperlingstraße geblitzt. Gute Fahrt!
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0: Sam Smith und Naughty Boy und Lalala im Gong 96.3 Hitsommer. 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
1: Hallo?
2: Ja, hallo, Peiska ist mein Name. Wir machen eine kleine Umfrage. Ich hätte eine kurze Frage an Sie.
1: Nee, eigentlich will ich das gar nicht. Sie können doch einfach meine Nummer löschen. Ich weiß ja gar nicht, woher Sie die haben.
2: Okay, es wäre nur die Frage, welchen Radiosender Sie hören.
1: Ey, ernsthaft? Radio Gong 96.3.
3: Na Gott sei Dank bist
2: Gott
3: du dran geblieben.
2: Gott sei Dank. Hier sind Nathalie und Chris von Gong 96.3.
1: Oh mein Gott. Hallo.
2: Ja, aber es lohnt sich tatsächlich manchmal ranzugehen und mitzumachen, denn wir schenken dir jetzt 2 Tickets für die Therme Erding inklusive Saunalandschaft.
1: Oh, geil, danke. Entschuldige, diese Unfreundlichkeit.
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1: Ja, cool, danke. Kling.

0: Hier ist Gong 96.3 bei der Arbeit mit extra viel Musik. Gleich das Beste von heute mit The Bowser und Magnetic. Und es gibt natürlich noch viel mehr. Eine halbe Stunde Hits für euch bei der Arbeit. Gleich hier im Gong 96.3 Hitsommer.
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0: Das Gong 96.3 München-Wetter. Kompakt nur 19 Grad haben wir am Lembachplatz. 19 auch in Gräfelfingen. Lange hat er auf sich warten lassen und da ist er, der Regen. Ganz vereinzelt kann es auch noch gewittern heute. Auch morgen gibt es immer wieder Schauer bei 20 Grad. Und der Mittwoch wird sommerlich mit Sonne und 30 Grad.
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0: Besser ankommen mit dem besten Stau- und Blitzer-Service auf Gong 96.3. Hallo, liebe Autofahrer, die A8 Salzburg Richtung München. Zwischen Hoferdinger Forst und dem Kreuz Süd staut sich wegen der Baustelle. Laut Gong 96.3 Live-Mess und braucht hier eine Viertelstunde länger. Und die A99 Westumfahrung Richtung Lindau. Stau zwischen dem Dreieck Allach und Lochhausen. Hier 22 Minuten plus.
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0: Unter Menzing die von Karstraße und im Kreis Ebersberg wird im Forst-Inning auf der Graf-Semmt-Straße geblitzt. Falls ihr auch noch was habt, 089 4x die 38, geht natürlich auch per WhatsApp. Vielen Dank und gute Fahrt.
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0: Und jetzt die aktuelle von The Bowser, Magnetic.
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0: Shaggy und Angel hier im Gong 96.3 Hitsommer. Das ist Münchens bester Musikmix für euch bei der Arbeit. Und wenn es draußen so vor sich hinschmuddelt, machen wir es uns drinnen gemütlich mit diesem aktuellen Hit.
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3: Das Gong 96.3 München Wetter. Kompakt, nasser Nachmittag heute und schön kühl. 18 Grad im Gasteig, 17 im Landkreis Starnberg in Gauting. Heute Abend wird es ein bisschen trockener, trotzdem noch Gewitterrisiko am Start. Morgen auch verregnet, der Mittwoch damit ein bisschen Sonne dabei. Autofahrer werden immer aggressiver bei uns und wie man das laut einer neuen Studie jeden Tag auf den Straßen merkt, hört ihr jetzt.
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16: Um 15 Uhr mit Nicolas Pinkanel. Grüß Gott. Lichthupe, wilde Gesten oder zu dichtes Auffahren. Seit Jahren wird das Klima auf den Straßen hier in Deutschland immer rauer und aggressiver. Das zeigt eine regelmäßig erhobene Langzeitstudie. Fast alle der 23 ermittelten Werte für aggressives Verhalten haben sich in den letzten 3 Jahren demnach verschlechtert, einige sogar deutlich. Unter anderem drängelt fast jeder Zweite, wenn vor ihm jemand langsam fährt. 2023 war es noch rund jeder Dritte. Der Zweite Weltkrieg ist mittlerweile seit über 80 Jahren vorbei. Allerdings werden hier in Bayern immer noch fast jeden Tag Blindgänger, Munition oder andere Kampfmittel gefunden. Im letzten Jahr hat der Kampfmittelräumdienst mehr als 100 Tonnen Bomben, Granaten und Munition beseitigt, so Innenminister Herrmann, 13 Tonnen mehr als im Vorjahr. München gehört zu den deutschen Start-up-Hochburgen. Bundesfinanzminister Klingbeil will junge Unternehmen künftig unterstützen. Sie sollen demnach bessere steuerliche Bedingungen bekommen. Ziel ist, dass mehr Kapital in junge, innovative Unternehmen fließt, so Klingbeil.
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17: Eigentlich sollte der Bau des B2-Tunnels hier in Starnberg im Herbst beginnen, doch der verzögert sich auf unbestimmte Zeit. Denn es fehlt immer noch das Geld vom Bund und auch das gültige Planrecht. Wann es jetzt losgeht, ist noch nicht klar. Aus Starnberg, Alexandra Goreiska, Gong 96.3.
16: Immer aktuell informiert. Das waren die Nachrichten um 15 Uhr.
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3: besser ankommen mit dem besten Stau- und Blitzerservice für München. A8 Salzburg Richtung München zwischen Hofeldinger Forst und Kreuz Süd staut sich wegen der Baustelle dort Viertelstunde mehr. Und die A99 West Richtung Lindau zwischen Dreieck Alach und Lochhausen 10 Minuten.
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3: Sendling, Pfolferstraße, Mosach, auswärts die Max-Born-Straße und in Oberschleißheim steht einer auf der Mittenheimer Straße. Danke euch.
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3: Servus. Ein Typ sitzt gegenüber von mir und schneidet sich einfach die Fußnägel mitten in der Münchner U-Bahn. Das ist mir tatsächlich letztens erst passiert. Und deswegen fragen wir euch gerade, was habt ihr schon in den Münchner Öffis erlebt? Schickt uns gerne eure wildesten Stories. Die erste gibt's gleich nach 4 jetzt am Stück.

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0: Also ich mag die Münchner U-Bahn ja eigentlich wirklich, aber das ist ein Bild, das würde ich gerne wieder vergessen. Servus Kong 96.3 hier, Felix Mahndorfer. Wir haben es euch ja auch auf Insta gepostet. Gegenüber von mir hat sich letztens einer mitten in der U-Bahn seine Zehennägel geschnitten. Und ihr schickt uns seitdem, was euch so in den Münchner Öffis passiert ist. Wie zum Beispiel auch Kong 96.3 Hörerin Annalena. Bei dir ging es schon auf dem Weg nach unten zum Bahnsteig los, ne?
1: Genau, dann haben wir schon beim Runterlaufen so laute Musik gehört. Und als wir dann da unten ankamen, war einfach eine Blaskapelle und die Leute haben drumherum tatsächlich auch welche getanzt und es war noch schöner, als wir dann eingestiegen sind und die dann mit uns in die U-Bahn eingestiegen sind. Das war dann auch so ein Erlebnis, okay, wow, also die fahren jetzt auch mit uns.
0: Ja, das wäre mir auf jeden Fall auch deutlich lieber gewesen als der Fußnägeltyp neben mir. Also, was habt ihr denn schon Verrücktes in den Münchner Öffis erlebt? Gerne anrufen oder eine WhatsApp-Sprachnachricht schicken an die 089 4x38. Bin gespannt.
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1: Und jetzt die aktuelle von Tame Impala, Dracula.
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13: Das Gong 96.3 München Wetter kompakt. 18 Grad an der TU in der Max-Vorstadt, 18 auch in Taufkirchen. Also ziemlich angenehm kühl. Dazu auch nass. Am Abend wird es wieder trockener und ein gewisses Gewitterrisiko bleibt aber. Morgen dann fast durchgehend Regen. Mittwoch wieder ein bisschen Sonne am Start.
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13: Besser ankommen mit dem besten Stau- und Blitzer-Service für München. Klassischer Ferienverkehr auf der A8 Salzburg Richtung München zwischen Hofeldinger Forst und Kreuz Süd. Da ist ja auch die Baustelle, deswegen eine Viertelstunde mehr aktuell.
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13: In Hadern die Gardini-Straße, Isar-Vorstadt die Auenstraße und in Unterhaching gibt es gleich zwei, einmal auf der Biberger, einmal auf der Münchner. Danke euch, wenn ihr noch was seht, dann gerne die 089 4x die 38.
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Ed Sheeran hier auf Gong 96.3. Servus, Viertel vor vier ist es, Felix Mandorfer hier und wir haben gerade ein Update reinbekommen aus der Verkehrszentrale. Die A99 ist aktuell gesperrt, West Richtung Lindau beim Aubinger Tunnel, da hat die Höhenkontrolle ausgelöst. Das nächste Update dazu gibt's gleich wieder um vier aus der Gong 96.3 Verkehrszentrale. Bis dahin, gute Fahrt euch allen, wir sind dabei mit dem passenden Sound in Münchens besten Musikmix. Sehr coole Mischung aus so einer schönen Popnummer mit ein paar Country-Elementen, das ist die aktuelle von Taylor Swift.

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1: Das Gong 96.3 München Wetter kompakt. Immer noch ein nasser Nachmittag, 18 Grad dazu am Flaucher, 17 im Landkreis Starnberg in Feldafing. Heute Abend wird es ein bisschen trockener, trotzdem leichtes Gewitterrisiko bleibt noch. Morgen auch verregnet, der Mittwoch dann vereinzelt sogar wieder sonnig. In knapp 2 Wochen ist Ausbildungsstart. Kurz danach geht auch die Uni los. Dort sind aber weniger junge Menschen als sonst. Warum, hört ihr gleich.
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13: Um 16 Uhr mit Nicolas Pinkanell. Grüß Gott. Drängeln, direkt vor jemandem anderen einscheren oder eine kurze Nachricht tippen. Autofahrer verhalten sich immer problematischer. Gong 96.3 Reporter Felix Kröckel, das zeigt eine neue Langzeitstudie.
14: Genau, die grundsätzliche Botschaft daraus ist, auf unseren Straßen wird es in den letzten 10 Jahren immer aggressiver. Fast jeder Zweite drängelt, wenn der vorausfahrende Verkehr für einen selbst zu langsam ist. Rund jeder Dritte schert nach dem Überholen absichtlich extra dicht ein. Fast jeder der ermittelten Werte hat sich im Vergleich zu den vorherigen Studien verschlechtert. Auch Fahrradfahrer werden immer aggressiver. Viele haben etwa zugegeben, hin und wieder die Vorfahrt zu erzwingen.
13: Kein Job, keine Ausbildung, kein Platz in Schule oder Uni. Immer mehr junge Menschen in Deutschland haben keinen Ausbildungs- oder Bildungsplatz. Laut Statistischem Bundesamt ist es aktuell jeder Zehnte. Damit liegen wir allerdings noch unter dem EU-Schnitt. Gründe sind, dass viele noch auf Arbeitssuche sind. Rund 10% der Betroffenen standen aber auch kurz vor einem Studium oder einer Ausbildung. Viele haben am Wochenende den Atem angehalten. 2 Mädchen mussten aus dem Halmstädter See gerettet und reanimiert werden. Jetzt gibt die Polizei ein Update. Beide sind glücklicherweise außer Lebensgefahr. Eine 8-Jährige hat mit einer 15-Jährigen Ball im seichten Wasser gespielt. Warum sie in tiefere Zonen geraten sind, ist aktuell noch nicht geklärt.
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15: Das Wetter soll halten, deswegen findet auch heute Abend wieder die Blade Night statt. Der Start ist hier oberhalb der Bavaria, danach geht's diesmal durch Sendling. Autofahrer müssen deswegen am Abend mit Behinderungen rechnen. Von der Schwanthaler Höhe, Andreas Werner, Gong 96.3.
13: 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Das waren die Nachrichten um 16 Uhr.
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1: Besser ankommen mit dem besten Stau- und Blitzerservice für München. A99 West Richtung Lindau am Aubinger Tunnel hat die Höhenkontrolle ausgelöst. Deswegen ist der aktuell noch gesperrt. Wenn es geht, umfahrt das Ganze. Ansonsten klassischer Ferienverkehr. A8 Salzburger Autobahn Richtung München zwischen Hofeldinger Forst und Kreuz Süd. Viertelstunde mehr.
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1: Unter Giesing, die Candidstraße im Landkreis Dachau zwischen Groß-Inzimus und Markt-Indersdorf steht einer. Danke an Dirk fürs Melden. Und in Oberhaching haben wir einen auf der Tesinstraße. Gute Fahrt.
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1: Servus. Wie knapp sind wir am Wochenende an einer echten Katastrophe in München vorbeigeschrammt? Das ist die Frage, die heute ganz viele beschäftigt, nachdem am Münchner Flughafen ja fast ein Flugzeug gecrashed wäre. Antworten von einem Experten drauf gibt's gleich.

0: Dieses Video aus München geht gerade weltweit viral. Ihr habt es vielleicht auch schon gesehen. Und wir klären jetzt mal, wie knapp war das wirklich an der Katastrophe vorbei? Und was wissen wir denn schon? Servus, Gong 96.3 hier, Felix Mahndorfer. Es geht um den Vorfall am Wochenende am Flughafen. Eine Boeing schafft es fast nicht abzuheben, fährt sogar in die Wiese nach der Startbahn rein, entgeht nur knapp einem Crash und muss dann so schnell wie möglich wieder notlanden. David Schöne ist Pilot und Flugsicherheitsexperte. Wie knapp war das denn wirklich?
1: Bei manchen Flughäfen ist direkt auch hinter der Landebahn dann einfach Schluss. Das, was wir in München dann noch hatten, nennt sich eine sogenannte Overrun-Area. Wäre da irgendwas anderes gewesen, wäre das ganz anders ausgegangen, dieser Vorfall. Das war definitiv kein normaler Start mit etwas wenig Reserve, sondern das war ein ernsthaftes Safety-Event.
0: Okay, was wissen wir denn aktuell, was könnte passiert sein?
1: Das eine, was diskutiert wird, ist natürlich ein erhöhter Rollwiderstand, zum Beispiel durch eine nicht vollständig gelöste oder eine schleifende Bremse. Grundsätzlich denkbar wäre auch eine fehlerhafte Startdatenberechnung. Kann auch sein, dass sich die Triebwerksleistung reduziert hat. Das sind mögliche Erklärungen, die sind ausdrücklich noch nicht bestätigt.
0: Das wird jetzt natürlich auch ermittelt. Eine positive Sache gibt es aber. Der Flughafen hat ziemlich perfekt reagiert, ne?
1: Auf jeden Fall. Der Flughafen und die Feuerwehr sind vorbereitet, die Bahn wird freigehalten. Die Passagiere werden da sicher herausgebracht und am Ende gibt es trotz eines wirklich sehr knappen und ernsten Ereignisses keine Verletzten. Also ich glaube, da kann man dem Münchner Flughafen auch ein deutliches Lob aussprechen.
0: Ja, und zumindest das ist ja auf jeden Fall schon mal ein bisschen beruhigend. Wir halten euch natürlich auf dem Laufenden dazu.
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0: Coldplay für euren Nachmittag hier auf Gong 96.3. Servus. Und gleich nach halb geht's weiter mit dem Besten von heute. Die aktuelle von Michi Schulte ist zum Beispiel am Start. Five AM, den Hit und viele mehr gibt's gleich hier im Gong 96.3 Hitsommer.
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0: Bis Gong 96.3 München, Wetter kompakt. 18 Grad am Dantebad, 18 auch in Deisenhofen. Dazu weiterhin nass am Nachmittag. Gegen Abend wird es insgesamt trockener. Gewisses Gewitterrisiko bleibt aber noch. Morgen fast durchgehend leichter Regen. Mittwoch wieder ein bisschen Sonne am Start. Weltkriegsbombe gefunden mitten in der Stadt. Die Meldung gab es in den letzten Jahren immer häufiger. Warum das so ist, hört ihr gleich in den Nachrichten.
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18: Um 16:30 mit Nicolas Pinkanell. Grüß Gott. Offenbar gibt es immer mehr Aggression im Straßenverkehr. Laut einer Langzeitstudie räumen immer mehr Autofahrer eigenes Fehlverhalten ein. Unter anderem geben sie zu, häufiger zu drängeln, auszubremsen oder zu schimpfen. Bei Radfahrern ist der Trend ähnlich. Fast jeden Tag wird hier in Bayern immer noch Weltkriegsmunition gefunden. Der Kampfmittelräumdienst hat im letzten Jahr rund 100 Tonnen Blindgänger, Granaten und Munition entsorgt. Das waren 13 Tonnen mehr als im Vorjahr. Heute hat es ja mal wieder geregnet und teils auch gewittert. Trotzdem findet die Blade Night hier in München statt. Die Veranstalter sind zuversichtlich, dass es trocken bleibt. Los geht's um 21 Uhr im Bavaria Park und dann durch Sendling.
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18: Das Dachauer Volksfest war in diesem Jahr so friedlich wie noch nie. Das sagen die Veranstalter. Beispielsweise musste zum ersten Mal seit Jahren kein Betretungsverbot ausgesprochen werden. Insgesamt waren 270.000 Besucher da, etwa so viele wie im Vorjahr. Noch mehr Infos aus München und der Region gibt's um 17 Uhr von unseren München-Reportern.
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0: Besser ankommen mit dem besten Stau- und Blitzerservice für München. Die Sperrung ist aufgehoben auf der A99 West Richtung Lindau am Aubinger Tunnel. Trotzdem gibt es noch massiven Rückstau ab dem Alaha-Tunnel. Aktuell messen wir 35 Minuten plus. Sonst Ferienverkehr, vor allem auf der A8 Salzburg Richtung München wegen der Baustelle zwischen Hofeldinger Forst und Kreuz Süd. Da ist es eine Viertelstunde mehr.
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0: Thalkirchen, Schäftlandstraße, Fürstenried, die Allgäuer Straße und im Landkreis Dachau in Karlsfeld steht einer auf der Dachauer. Danke euch.
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1: Und jetzt die aktuelle von Temper City. Self-Aware.

0: Kurzes Update aus der Gong 96.3 Verkehrszentrale. Der Stau wird gerade ein bisschen weniger auf der A99 zwischen Feldmoching und dem Allacher Tunnel nach der Sperrung vorhin. Aktuell sind es noch 20 Minuten, also lohnt wieder, sich auf der Autobahn drauf zu bleiben. Ein Update gibt's dann gleich wieder um 5. Servus. 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
15: Das Gong 96.3 München Wetter kompakt ist perfekt zum Lüften heute. 18 Grad im Englischen Garten, 17 im Landkreis Ebersberg in Egelharting. Dazu meist auch trocken inzwischen, abends nochmal vereinzelt Regen möglich. Morgen auch nass, Mittwoch dann sogar vereinzelt wieder ein bisschen Sonne dabei. Man merkt es auch im Feierabendverkehr, die Stimmung bei vielen Autofahrern in München wird immer schlechter. Neue Zahlen dazu gibt's jetzt.
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16: Um 17 Uhr mit Nicolas Pinkanell. Grüß Gott. Plötzlich kommt ein Auto von hinten mit Lichthupe und Blinker links angeschossen. Gong 96.3 Reporter Felix Kröckel. So ein aggressives Verhalten kommt immer häufiger im Straßenverkehr vor, zeigt jetzt eine neue Langzeitstudie.
17: Ja, fast alle der 23 untersuchten Werte haben sich innerhalb der letzten 3 Jahre verschlechtert, heißt es darin. So drängelt mittlerweile fast jeder zweite Autofahrer. 2023 waren es noch 10% weniger. Aber auch Radfahrer verhalten sich ähnlich. Laut der Studie sagen 43% der Radler, sie erzwingen ab und zu die Vorfahrt. Fast jeder zweite überholt Autos auch mal links oder schlängelt sich durch den Verkehr.
16: Auch mehr als 80 Jahre nach Ende des Zweiten Weltkriegs liegen hier in Bayern vielerorts Blindgänger. Fast täglich werden welche gefunden, sagt Innenminister Herrmann. Der Kampfmittelräumdienst hat im letzten Jahr rund 100 Tonnen Weltkriegsbomben, Granaten und Munition entsorgt. Das waren 13 Tonnen mehr als im Vorjahr. Der Klimaschutz soll ins Grundgesetz. Die Forderung kam zuletzt häufig, damit der Bund mehr Handlungsspielraum bekommt. Jetzt will auch die Regierung darüber beraten. Die SPD unterstützt den Vorschlag. Bei der Union stößt er dagegen auf Widerstand. Für eine Grundgesetzänderung wäre eine Zweidrittelmehrheit nötig.
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18: Der Tierpark Hellerbrunn beteiligt sich am Artenschutz. Auf Empfehlung des Europäischen Erhaltungszuchtprogramms ist deswegen die Schimpansendame Brigitte hier nach München gezogen. Sie gewöhnt sich aktuell noch an alles. Künftig soll sie für Nachwuchs sorgen. Aus dem Tierpark Max Eckert, Gong 96.3.
16: Immer aktuell informiert. Das waren die Nachrichten um 17 Uhr.
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15: Besser ankommen mit dem besten Stau- und Blitzerservice für München. Vorsicht auf der A8 Richtung Stuttgart zwischen Obermenzing und dem Kreuz West. Da liegt ein Spanngurt auf der linken Spur. Sonst inzwischen aber wieder ganz normaler Feierabendverkehr.
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15: In Freimann steht einer auf der Freisinger Landstraße. In Neuhausen haben wir einen auf der Renata-Straße. Und in Erding steht einer auf der Max-Planck-Straße. Danke euch fürs Melden. Wenn ihr noch was seht, 089 4x die 38.
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15: Servus. Jeden Tag passieren 1 bis 2 E-Scooter-Unfälle. Alleine bei uns in München und es werden immer mehr. Und deswegen gibt es jetzt die Idee, wie beim Mofa eine Art Führerschein einzuführen. Eure Meinungen dazu und das Ergebnis unserer App-Umfrage gleich nach 4 Hits.

0: Sollte es einen Führerschein für E-Scooter bei uns in Deutschland geben? Servus, Gong963, hier Felix Mallendorfer. Und genau darüber diskutieren wir heute mit euch. Und zwar, weil die Unfallzahlen mit den Dingern bei uns in nur einem Jahr um fast 40% nach oben geschossen sind. Und deswegen fordern immer mehr härtere Regeln, wie bei unseren Nachbarn zum Beispiel auch. In Italien gibt es eine Helmpflicht, in Paris sind die Dinger als Leihscooter sogar komplett verboten. Und in der Schweiz, da dürfen Teenager eben erst nach einer Mofa-Prüfung auf den Scooter drauf. Und deswegen haben wir euch mal gefragt, wie ihr so einen E-Scooter-Führerschein finden würdet.
1: Also ich finde das an sich eigentlich eine wirklich gute Idee, weil man den halt einfach nehmen kann, losfahren kann.
2: Also ich denke, das Ganze steht und fällt so ein bisschen mit der Größe von diesem Führerschein. Aber eine grundlegende Einführung wäre sicherlich irgendwo sinnvoll.
1: Führerschein würde ich nicht machen, weil das Gute ist ja, dass man das einfach irgendwie jederzeit dann benutzen kann. Aber ich würde eben auch zustimmen, dass man da strenger auf das Alter achten muss.
0: Mhm. Deutlich eindeutiger ist das Ergebnis aus unserer Gong963 App-Umfrage. 70% von euch sagen da, ja, so einen E-Scooter-Führerschein, den brauchen wir unbedingt. Es gibt aber auch einen Fahrlehrer zum Beispiel bei uns aus der Region. Der ist auf jeden Fall dagegen. Warum, hört ihr morgen früh 6:45 hier bei uns auf Gong963.

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1: Und jetzt die aktuelle von The Bowser, Magnetic.
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3: Bis Gong 96.3 München Wetter kompakt. 18 Grad im Tucherpark, 17 bei euch in Taufkirchen. Dazu immer trockener jetzt am Abend. Leichtes Gewitter- und Regenrisiko bleibt aber natürlich noch. Morgen dann fast durchgehend Regen. Und der Mittwoch ist dann sogar richtig trocken und auch ein bisschen Sonne am Start. Wofür gebt ihr im Monat am meisten Geld aus? Dazu gibt es jetzt eine neue Auswertung. Die Ergebnisse gleich in den Nachrichten.
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15: Um 5:30 mit Nicolas Pinkanell. Grüß Gott. Aggressives Verhalten im Straßenverkehr hat laut einer Langzeitstudie weiter zugenommen. Fast alle untersuchten Werte haben sich seit 2023 verschlechtert, heißt es. Fast jeder zweite Autofahrer drängelt etwa. Vor 3 Jahren waren es noch 39%. Die Studienautoren fordern schärfere Kontrollen. Die Regierung will darüber beraten, den Klimaschutz ins Grundgesetz aufzunehmen. Das hatten viele gefordert, damit der Bund mehr Spielraum bekommt, unter anderem die SPD. Bei der Union stößt der Vorschlag dagegen auf Widerstand. Wofür geben wir hier in Bayern das meiste Geld aus? Laut dem Landesamt für Statistik ist das Wohnen wenig überraschend auf Platz 1. Dahinter folgt der Bereich Verkehr, also alles vom Auto über das Tanken bis zum ÖPNV-Ticket. Platz 3 und 4 gehen an Essenseinkäufe und Freizeit.
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15: Das Dachauer Volksfest war in diesem Jahr so friedlich wie noch nie. Das sagen die Veranstalter. Beispielsweise musste zum ersten Mal seit Jahren kein Betretungsverbot ausgesprochen werden. Insgesamt waren 270.000 Besucher da, etwa so viele wie im Vorjahr. Noch mehr Infos aus München und der Region gibt's um 18 Uhr von unseren München-Reportern.
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3: Besser ankommen mit dem besten Stau- und Blitzerservice für München. Vorsicht an zwei Stellen. Einmal die A8 Stuttgart Richtung München. Zwischen Odelshausen und Sulz im Moos, da sind mehrere Plastikschläuche auf der Autobahn verteilt. Und dann haben wir noch die A96 Richtung Lindau zwischen Gräfelfing und der Auffahrt Freiham Süd. Da ist ein Pannenauto auf der rechten Spur im Tunnel.
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3: Sendling, Implerstraße, Hasenbergl, die Dülferstraße und auf der B571 zwischen Lustheim und Oberschleißheim steht einer. Wenn ihr noch was seht, 089 4x die 38. Danke euch.
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0: Die Imagine Dragons mit Whatever It Takes hier auf Gong 96.3. Servus. Viertel vor sechs ist es und danke an Nicola, der hat gerade noch einen Blitzer reingeschickt in Perlach auf der Therese-Giese-Allee. Gute Fahrt euch allen und jetzt schönen Start euch in den Feierabend mit frischem Sound. Eine Nummer, die ein ordentlicher Stimmungsbooster ist, gerade wenn heute ein bisschen bedeckter ist. Macht total Bock, kann man direkt ein bisschen mitsungen. Das ist die aktuelle von Nico Santos, Why Don't You Stay?
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1: Bis Gong 96,3 München, Wetter kompakt. Bisschen Sonne jetzt zwischendrin bei den Wolken. 19 Grad am Marienplatz, 18 im Landkreis Ebersberg in Marktschwaben. Morgen wieder den ganzen Tag komplett verregnet. Mittwoch dann wieder abwechselnd Sonne und Wolken. Zwei kleine Mädels bei uns in der Region hatten am Wochenende einen unfassbaren Schutzengel. Was passiert ist und wie es ihnen jetzt geht, hört ihr gleich.
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12: Um 18 Uhr mit Nicolas Pinkanell. Guten Abend. Drängeln, direkt vor jemandem anderen einscheren oder eine kurze Nachricht tippen. Autofahrer verhalten sich immer problematischer. Gong 96.3-Reporter Felix Kröckel, das zeigt eine neue Langzeitstudie.
13: Genau, die grundsätzliche Botschaft daraus ist, auf unseren Straßen wird es in den letzten 10 Jahren immer aggressiver. Fast jeder Zweite drängelt, wenn der vorausfahrende Verkehr für einen selbst zu langsam ist. Rund jeder Dritte schert nach dem Überholen absichtlich extra dicht ein. Fast jeder der ermittelten Werte hat sich im Vergleich zu den vorherigen Studien verschlechtert. Auch Fahrradfahrer werden immer aggressiver. Viele haben etwa zugegeben, hin und wieder die Vorfahrt zu erzwingen.
12: Kein Job, keine Ausbildung, kein Platz in Schule oder Uni. Immer mehr junge Menschen in Deutschland haben keinen Ausbildungs- oder Bildungsplatz. Laut Statistischem Bundesamt ist es aktuell jeder Zehnte. Damit liegen wir allerdings noch unter dem EU-Schnitt. Gründe sind, dass viele noch auf Arbeitssuche sind. Rund 10% der Betroffenen standen aber auch kurz vor einem Studium oder einer Ausbildung. Viele haben am Wochenende den Atem angehalten. Zwei Mädchen mussten aus dem Heimstädter See gerettet und reanimiert werden. Jetzt gibt die Polizei ein Update. Beide sind glücklicherweise außer Lebensgefahr. Eine 8-Jährige hat mit einer 15-Jährigen Ball im seichten Wasser gespielt. Warum sie in tiefere Zonen geraten sind, ist aktuell noch nicht geklärt.
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14: Das Wetter soll halten, deswegen findet auch heute Abend wieder die Blade Night statt. Der Start ist hier oberhalb der Bavaria, danach geht's diesmal durch Sendling. Autofahrer müssen deswegen am Abend mit Behinderungen rechnen. Von der Schwanthaler Höhe, Andreas Werner, Gong 96.3.
12: Immer aktuell informiert, das waren die Nachrichten um 18 Uhr.
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1: Besser ankommen mit dem besten Schraubenblitzer-Service für München. Normaler Feierabendverkehr aktuell. Längster Stau sind 10 Minuten auf der A995 zwischen der Stadt und dem Kreuz Süd wegen der Baustelle.
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1: Geblitzt wird in Trudering auf der Mädele-Gabelstraße. Dann haben wir einen zwischen Freising und Gegenhausen und im Landkreis Fürstenfeldbruck in Grübenzell auf der Zillerhofstraße. Danke euch.
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1: Servus, schön, dass ihr dabei seid und wir starten entspannt in den Feierabend rein mit superschönem Indie-Sound von Holly Humberstone. Hier ist To Love Somebody.

Viertel nach sechs, Gong 96.3 hier, Servus. Und für irgendjemanden bei uns in München und der Region wird der Feierabend jetzt noch einen Tick besser. Also, vielleicht.

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0: Benson Boone für euren Start in den Feierabend hier auf Gong 96.3. Servus. Und gleich nach halb geht's weiter mit dem Besten von heute. Die aktuelle von Bruno Mars ist zum Beispiel dabei. Den Hit und viele mehr gibt's gleich hier im Gong 96.3 Hit Sommer.
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0: Das Gong 96.3 München Wetter kompakt. 20 Grad in Neuperlach am Michaelibad, 19 im Landkreis Erding in Moosinning. Dazu meistens ein Mix aus Sonne und Wolken, vereinzelt auch leichte Gewitter möglich, aktuell zum Beispiel im Norden im Landkreis Freising. Morgen den ganzen Tag nass, Mittwoch dann wieder freundlicher. 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Warum, hört ihr gleich.
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10: Um 6:30 mit Nicolas Pinkanel, guten Abend. Offenbar gibt es immer mehr Aggression im Straßenverkehr. Laut einer Langzeitstudie räumen immer mehr Autofahrer eigenes Fehlverhalten ein. Unter anderem geben sie zu, häufiger zu drängeln, auszubremsen oder zu schimpfen. Bei Radfahrern ist der Trend ähnlich. Fast jeden Tag wird hier in Bayern immer noch Weltkriegsmunition gefunden. Der Kampfmittelräumdienst hat im letzten Jahr rund 100 Tonnen Blindgänger, Granaten und Munition entsorgt. Das waren 13 Tonnen mehr als im Vorjahr. Heute hat es ja mal wieder geregnet und teils auch gewittert. Trotzdem findet die Blade Night hier in München statt. Die Veranstalter sind zuversichtlich, dass es trocken bleibt. Los geht's um 21 Uhr im Bavaria Park und dann durch Sendling.
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10: Das Dachauer Volksfest war in diesem Jahr so friedlich wie noch nie. Das sagen die Veranstalter. Beispielsweise musste zum ersten Mal seit Jahren kein Betretungsverbot ausgesprochen werden. Insgesamt waren 270.000 Besucher da, etwa so viele wie im Vorjahr. Noch mehr Infos aus München und der Region gibt's um 19 Uhr von unseren München-Reportern.
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0: Besser ankommen mit dem besten Stau- und Blitzerservice für München auf der A8 Richtung Stuttgart. Obacht zwischen Kreuz West und Langwied, da liegt ein Eimer auf der linken Spur. Ansonsten normaler Feierabendverkehr. Am längsten dauert es zwischen Unterhaching und der A995, weil da viele die Baustelle auf der Autobahn umfahren.
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0: Geblitzt wird in Sendling auf der Pfeuferstraße, in Thalkirchen steht einer auf der Schäftlandstraße und im Landkreis Fürstenfeldbruck in Ebertshausen. Wenn ihr noch was seht, 089 4x38, gerne auch per WhatsApp. Danke.
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0: Und jetzt die aktuelle von Tame Impala, Dracula. 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

0: Es sind wirklich heftige Bilder. Riesige Staubwolke beim Start, zerfetzte Reifen bei der Notlandung und geschockte Passagiere. Und die Frage ist, was ist da am Münchner Flughafen passiert? Servus, Gong 96.3 hier, Felix Meindorfer. Ihr habt es vielleicht mitbekommen, am Wochenende hat es eine Boeing beim Starten fast nicht in die Luft geschafft, ist nur knapp einem Crash entgangen. Zum Glück ist da niemandem was passiert. Und wir haben vorhin drüber gesprochen mit Pilot und Flugsicherheitsexperte David Schöne. Was könnte denn da passiert sein?
1: Das eine, was diskutiert wird, ist natürlich ein erhöhter Rollwiderstand, zum Beispiel durch eine nicht vollständig gelöste oder eine schleifende Bremse. Grundsätzlich denkbar wäre auch eine fehlerhafte Startdatenberechnung. Kann auch sein, dass sich die Triebwerksleistung reduziert hat. Das sind mögliche Erklärungen, die sind ausdrücklich noch nicht bestätigt.
0: Jetzt wird natürlich ermittelt. Ganz viele schreiben schon auf Social Media, aha, wieder eine Boeing. Ist ja nicht der erste Vorfall, aber...
1: Ich fliege selber die 737 und ich habe da überhaupt keine Bedenken, in Boeing-Flugzeugen zu steigen, also ganz und gar nicht. Für den aktuellen Vorfall gibt es keinen belastbaren Hinweis, dass das an der Konstruktion der 787 lag.
0: Immerhin. Und dann gab es noch ein ganz dickes Lob für den Münchner Flughafen.
1: Auf jeden Fall. Der Flughafen und die Feuerwehr sind vorbereitet, die Bahn wird freigehalten, die Passagiere werden da sicher herausgebracht und am Ende gibt es trotz eines wirklich sehr knappen und ernsten Ereignisses keine Verletzten. Also ich glaube, da kann man dem Münchner Flughafen auch ein deutliches Lob aussprechen.
0: Ja, und zumindest das ist ja ein bisschen beruhigend. Sobald es mehr Infos zu dem Fast-Crash gibt, hört ihr es natürlich sofort bei uns.
2: Ganz

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12: Das Gong 96.3 München Wetter kompakt. Immer wieder ein bisschen Sonne bei 20 Grad in Haidhausen am Wiener Platz, 19 im Landkreis Starnberg in Wessling. Vereinzelt kann es heute Abend nochmal regnen und zum Teil auch leicht gewittern. Morgen verregnet, Mittwoch Wolken und Sonne im Wechsel dann. Autofahrer und Radler werden immer aggressiver im Verkehr. Das zeigt eine neue Auswertung. Wie man es merkt, hört ihr jetzt.
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13: Um 19 Uhr mit Nicolas Pinkanel, guten Abend. Plötzlich kommt ein Auto von hinten mit Lichthupe und Blinker links angeschossen. Gong 96.3 Reporter Felix Kröckel. So ein aggressives Verhalten kommt immer häufiger im Straßenverkehr vor, zeigt jetzt eine neue Langzeitstudie.
14: Ja, fast alle der 23 untersuchten Werte haben sich innerhalb der letzten 3 Jahre verschlechtert, heißt es darin. So drängelt mittlerweile fast jeder zweite Autofahrer. 2023 waren es noch 10% weniger, aber auch Radfahrer verhalten sich ähnlich. Laut der Studie sagen 43% der Radler, sie erzwingen ab und zu die Vorfahrt. Fast jeder zweite überholt Autos auch mal links oder schlängelt sich durch den Verkehr.
13: Auch mehr als 80 Jahre nach Ende des Zweiten Weltkriegs liegen hier in Bayern vielerorts Blindgänger. Fast täglich werden welche gefunden, sagt Innenminister Herrmann. Der Kampfmittelräumdienst hat im letzten Jahr rund 100 Tonnen Weltkriegsbomben, Granaten und Munition entsorgt. Das waren 13 Tonnen mehr als im Vorjahr. Der Klimaschutz soll ins Grundgesetz. Die Forderung kam zuletzt häufig, damit der Bund mehr Handlungsspielraum bekommt. Jetzt will auch die Regierung darüber beraten. Die SPD unterstützt den Vorschlag. Bei der Union stößt er dagegen auf Widerstand. Für eine Grundgesetzänderung wäre eine Zweidrittelmehrheit nötig.
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15: Der Tierpark Hellerbrunn beteiligt sich am Artenschutz. Auf Empfehlung des Europäischen Erhaltungszuchtprogramms ist deswegen die Schimpansendame Brigitte hier nach München gezogen. Sie gewöhnt sich aktuell noch an alles. Künftig soll sie für Nachwuchs sorgen. Aus dem Tierpark Max Eckert, Gong 96.3.
13: Immer aktuell informiert. Das waren die Nachrichten um 19 Uhr.
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12: Besser ankommen mit dem besten Stau- und Blitzerservice für München. Aktuell keine Meldungen. Gute Fahrt.
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12: In der Isar Vorstadt die Auenstraße. In Thalkirchen steht einer auf der Schäfflernstraße und in Unterhaching auf der Biberger Straße. Danke euch.
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12: Servus. Kurz nach sieben. Schön, dass ihr dabei seid. Und wir starten rein in eine Stunde mit ganz viel frischem Sound. Hier ist Tampa City und Self-Aware.

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Enrique Iglesias hier auf Gong 96.3 im Hitsommer. Und das ist schon mal der perfekte Vibe fürs kommende Wochenende. 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Und wir bleiben gleich so ein bisschen im Urlaubsfeeling mit frischem Sound für euren Feierabend aus LA, aus Los Angeles. Hier sind Cat's Eye und Animal.

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10: Das Gong 96.3 München Wetter kompakt. Meistens ein Mix aus Sonne und Wolken. Vereinzelt gibt es aber auch leichte Regenschauer und Gewitter, zum Beispiel im Münchner Norden gerade. Dazu 20 Grad in Neuperlach am Michaelibad, 19 im Landkreis Erding in Moosinning. Morgen den ganzen Tag nass, Mittwoch dann wieder freundlicher.
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10: Besser ankommen mit dem besten Stau- und Blitzerservice für München. Und da ist aktuell alles entspannt. Keine Meldungen.
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10: In Sendling die Implerstraße, in Hasenbergl die Dülferstraße und im Landkreis Dachau zwischen Groß-Inzell-Moos und Marktindersdorf steht einer. Wenn ihr noch was seht, 089 4x die 38, gern auch per WhatsApp. Danke.
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0: Also da sind jetzt schon ein paar echt wilde Stories dabei. Servus, Felix Mandorfer hier auf Gong 96.3. Viertel vor acht ist es. Ich habe vorhin mal kurz hier in der Sendung erzählt, was mir letztens in der U-Bahn in München passiert ist. So ein Typ hat sich gegenüber von mir hingesetzt und einfach angefangen, seine Zehennägel zu schneiden. Wir haben das ja auch auf Insta gepostet und da hat Jana eine echt sauwitzige Story drunter geschrieben. Zitat, ich saß in der S-Bahn auf dem Weg zur Arbeit, auf dem Einzelsitzplatz und dann hat sich einfach eine wild fremde Frau auf meinen Schoß gesetzt. Als ich dann ein Entschuldigung rausbekommen habe, meinte sie so, oh, ich habe sie nicht gesehen. Also in Zukunft, glaube ich, nur noch mit Warnweste in die S-Bahn, ne, damit euch keiner mehr übersieht. Ich weiß nicht, für wen das unangenehmer war, die Situation. Was habt ihr schon Verrücktes erlebt in den Münchner Öffis? Schreibt uns gern oder schickt uns eine WhatsApp-Sprachnachricht an die 089 4x38. Sind sehr gespannt auf eure Stories. Und jetzt schönen Start in den Feierabend mit der aktuellen von Olivia Rodrigo. Hier ist Drop Dead.
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1: Das Gong 96.3 München, Wetter kompakt. 19 Grad messen wir aktuell an der Brudermühlbrücke, 18 in Bruck im Landkreis Ebersberg. Dazu vereinzelt noch ein bisschen Sonne, ansonsten auch mal Schauer und zum Teil auch Gewitter dabei, zum Beispiel gerade im Landkreis Ebersberg. Morgen verregnet, Mittwoch Wolken und Sonne im Wechsel dann.
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7: Mit Stefan Schütz. Guten Abend. Die Bundeswehr hat im Juli so viele Soldatinnen und Soldaten gezählt wie seit 13 Jahren nicht mehr. Zum Stichtag Ende Juli habe es rund 186.700 Männer und Frauen in der Truppe gegeben. Das teilte das Verteidigungsministerium mit. Tini Klimach berichtet.
8: Die Zahl der Männer und Frauen in der Bundeswehr wächst schnell genug, um die politisch vereinbarten Ziele zu erreichen. Es sollen in diesem Jahr bis zu 190.000 Soldaten werden. Derzeit dienen über 12.000 freiwillig Wehrdienstleistende und kurzdienende Zeitsoldaten als Teil des neuen Wehrdienstes. Das sind rund 6% mehr als im Vergleich zum Vorjahr.
7: Auf den Straßen geht es immer ruppiger zu, das zeigt eine Langzeitstudie. Fast alle entsprechenden Werte haben sich seit der letzten Studie 2023 teils deutlich verschlechtert, teilte die Unfallforschung der Versicherer mit. Demnach räumen inzwischen 47% der Autofahrenden ein, gelegentlich zu drängeln, ein Plus von 8%. Knapp ein Drittel schert nach dem Überholen teils so dicht ein, dass andere bremsen müssen. In Bayern gibt es noch reichlich Chancen für Kurzentschlossene. Mehr als 3.500 Ausbildungsplätze sind aktuell frei. Die IG Bau ruft junge Leute auf, sich jetzt zu bewerben. Zwar startet das neue Ausbildungsjahr schon in 2 Wochen, doch laut Gewerkschaft stellen viele Betriebe sogar noch im Oktober ein. Besonders gute Chancen gibt es im Baugewerbe, im Verkauf und in der Gastronomie.
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1: Besser ankommen mit dem besten Stau- und Blitzerservice für München. Und da ist alles normal. Wir haben keine Meldungen aktuell.
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1: Perlach, die Therese-Giese-Allee. In Sendling die Pfeuferstraße und B471 zwischen Lustheim und Oberschleißheim. Danke euch fürs Melden.
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1: Servus, schön, dass ihr dabei seid. Und wir starten direkt rein in den Feierabend mit sehr coolem House-Disco-Funk-Pop-Mix. Einfach alles dabei, aber es klingt sehr sommerlich. Hier sind The Bowser und Magnetic.

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0: Stellt euch mal vor, ihr seid auf einer Hochzeit und plötzlich kommen zwei absolute Weltstars vorbei und feiern einfach eine Runde mit. Servus, Gong 96.3, hier Felix Mandorfer. Viertel nach acht ist es. Und genau das ist einem Pärchen in Großbritannien jetzt passiert. Die haben nämlich Ed Sheeran auf Insta angeschrieben und waren so, hey, wir heiraten heute, hast du nicht Bock, irgendwie vorbeizukommen? Und er und sein Kumpel Martin Garrix waren halt gerade im Studio, haben gesagt, ja klar, haben wir Bock vorbeizukommen und haben einfach eine fette Show bei denen auf der Hochzeit gespielt, vollkommen spontan, einfach weil sie Bock drauf hatten. Und wie viel Bock die haben und wie viel Energie die in ihre aktuelle Single reinstecken, das hört man auch richtig. Hier sind Martin Garrix und Ed Sheeran mit Repeated. Schönen Feierabend euch in München und der Region.
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Usher und Pitbull hier auf Gong 96.3 für euren Feierabend. Servus, schön, dass ihr dabei seid. Viertel vor neun ist es. Und kurzer Reminder, auch wenn das Wetter heute ja nicht so der Oberbrüller war, die Skater ziehen heute Abend durch. Also es gibt die Blade Night und die fährt dieses Mal im Süden rund um Obersendling. Das heißt, da, wenn ihr mit dem Auto unterwegs seid, in dem Bereich auf jeden Fall 10 Minuten Puffer einplanen, falls ihr in so eine Sperrung reinkommt. Gute Fahrt euch allen jetzt mit schönem, sehr frischen Sound, der beweist, warum Taylor Swift als jüngste Frau ever in die Songwriter Hall of Fame aufgenommen wurde. Vollkommen zu Recht. Hier ist sie mit I Knew It, I Knew You.

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4: Mit Stefan Schütz. Guten Abend. Aggressives Verhalten im Straßenverkehr hat laut einer Langzeitstudie weiter zugenommen. Fast alle 23 untersuchten Werte haben sich seit 2023 verschlechtert, heißt es vom Gesamtverband der deutschen Versicherungswirtschaft. So drängeln inzwischen 47% der Autofahrer, 2023 waren es 39%. Auch Radfahrer erzwingen häufiger die Vorfahrt. Die Versicherer fordern schärfere Kontrollen und Sanktionen. Etwas neidisch dürften Autofahrerinnen und Fahrer nach Polen blicken. Dort gelten ab heute ein festgelegter Maximalpreis für Sprit und eine reduzierte Mehrwertsteuer. Doris Heimann berichtet aus Warschau.
5: Mit dem neuen Spritpreispaket möchte Polens Regierung zumindest vorübergehend finanzielle Erleichterung schaffen für die vielen Bürger, die in diesen Tagen mit dem Auto aus dem Urlaub zurückkehren. Die Regelung gilt für 2 Wochen bis Ende August. Dann beginnt das neue Schuljahr. In Polen zahlt man heute für den Liter Super umgerechnet 1,67 Euro. Das sind 61 Cent weniger als in Deutschland.
4: Kein Job, kein Studium, keine Ausbildung. Das gilt für jeden 10. zwischen 20 und 24 Jahren in Deutschland. Damit ist der Anteil höher als beispielsweise in den Niederlanden, Schweden oder Tschechien. Er liegt aber trotzdem unter dem EU-Durchschnitt von knapp 13%. Junge Frauen sind häufiger betroffen als Männer. Viele wollen sich nach dem Schulabschluss oder dem Studium erstmal orientieren und zum Beispiel reisen. Deutschland statt Dolce Vita. Im letzten Jahr sind die Bundesbürgerinnen und Bürger seltener ins Ausland gereist. Dafür waren sie öfter innerhalb des eigenen Landes unterwegs. Das zeigt die Statistik. Hier stieg die Zahl der Reisen im Vergleich zum Vorjahr um knapp 4% auf 169 Millionen. Wenn es ins Ausland ging, dann waren weiterhin Italien, Österreich und Spanien am beliebtesten. Rund 1,25 Millionen Menschen haben das Gäubodenvolksfest in Straubing besucht. 11 Tage Ausnahmezustand für die 50.000 Einwohnerstadt. Das Fest endet heute Abend. Laut Veranstaltern lief alles super und entspannt. Beim Bier setzt sich ein rückläufiger Trend fort. 660.000 Liter Festbier gingen weg, spürbar weniger als in den Vorjahren.
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1: Und jetzt ganz frisch die aktuelle von Loi und David Puentes, Golden Summer. 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
1: Und jetzt die aktuelle von Tame Impala, Dracula.
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2: Mit Hendrik Daum. Die Bundeswehr hat im Juli so viele Soldatinnen und Soldaten gezählt wie seit 13 Jahren nicht mehr. Zum Stichtag Ende Juli habe es knapp 187.000 Männer und Frauen in der Truppe gegeben. Das teilte das Verteidigungsministerium mit. Mehr von Tine Klimach.
3: Die Zahl der Männer und Frauen in der Bundeswehr wächst schnell genug, um die politisch vereinbarten Ziele zu erreichen. Es sollen in diesem Jahr bis zu 190.000 Soldaten werden. Derzeit dienen über 12.000 freiwillig Wehrdienstleistende und kurzdienende Zeitsoldaten als Teil des neuen Wehrdienstes. Das sind rund 6% mehr als im Vergleich zum Vorjahr.
2: Auf unseren Straßen, da geht es immer ruppiger zu, das zeigt eine Langzeitstudie. Fast alle entsprechenden Werte haben sich seit der letzten Studie 2023 teils deutlich verschlechtert. Das teilte die Unfallforschung der Versicherer mit. Demnach räumen inzwischen 47% der Autofahrer ein, gelegentlich zu drängeln, ein Plus von 8%. Und knapp ein Drittel schert nach dem Überholen teils so dicht ein, dass andere dann bremsen müssen. Bayerns Haushalte stecken das meiste Geld ins Wohnen. Zahlen des Landesamts für Statistik zeigen, 2024 ist im Schnitt über ein Drittel der Konsumausgaben für Wohnen, Instandhaltung und Energie draufgegangen. Auf Platz 2 folgt der Verkehr, also alles vom Autokauf über den Besuch an der Tankstelle bis hin zum ÖPNV-Ticket. Nahrungsmittel waren an dritter Stelle. Der Staat springt ein, wenn ein Elternteil für den Unterhalt des Kindes nicht zahlen will. In der Regierung wird weiter darüber diskutiert, wie das Milliardenloch gestopft werden könnte. Die SPD ist gegen den CDU-Vorschlag, den Unterhaltsvorschuss nur bis zum 16. Geburtstag zu gewähren. Die Sozialdemokraten fordern stattdessen Zugriff auf den Privatbesitz eines Schuldners, eine Schufa-Meldung und eine längere Verjährungsfrist. Letzter Applaus für einen Weltstar. Fans, Freunde und Familie haben sich heute von Sängerin Bonnie Tyler verabschiedet. Die Trauerfeier begann mit ihren eigenen Songs. Fans konnten die Zeremonie unter anderem per Livestream mitverfolgen. Zum Abschluss sang ein Chor ihren größten Hit, Total Eclipse of the Heart. Bonnie Tyler war im Juli im Alter von 75 Jahren nach schwerer Krankheit gestorben.
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0: Und jetzt die aktuelle von Temper City, Self-Aware.

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1: Und jetzt ganz frisch die aktuelle von Olivia Rodrigo, Drop Dead.
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1: Und jetzt ganz frisch die aktuelle von Christo Sarandi. Good Old Days.
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2: Mit Hendrik Daum. Auf unseren Straßen, da geht's immer ruppiger zu, das zeigt eine Langzeitstudie. Fast alle entsprechenden Werte haben sich seit der letzten Studie 2023 teils deutlich verschlechtert. Das teilte die Unfallforschung der Versicherer mit. Demnach räumen inzwischen 47% der Autofahrer ein, gelegentlich zu drängeln ein, plus von 8%. Und knapp ein Drittel schert nach dem Überholen teils so dicht ein, dass andere dann bremsen müssen. Die Bundeswehr hat so viele Soldaten wie seit 13 Jahren nicht mehr. Wie das Verteidigungsministerium mitteilte, gab es Ende Juli rund 187.000 Männer und Frauen in der Truppe. Im Vergleich zum gleichen Zeitpunkt des Vorjahres war das ein Plus von 2%. Außerdem liegt die personelle Stärke des Militärs damit nach wie vor im Zielkorridor für dieses Jahr. Bei den Bewerbungen gibt es im Vergleich zum Juli vergangenen Jahres sogar ein Plus von 26%. Bundesverkehrsminister Bilger will die Wasserstraßen weiter ausbauen und die Fahrrinnen vertiefen. Das solle aber verantwortungsbewusst und mit ökologischen Ausgleichsmaßnahmen erfolgen, sagte der CDU-Politiker. Die Wasserstraße sei der klimafreundlichste Verkehrsträger. Bilger rechnet damit, dass die Lage mit dem Niedrigwasser in den Flüssen noch bis Mitte September anhalten wird. US-Unterhändler Kushner hat mit Israels Ministerpräsident Netanyahu über den Gaza-Friedensplan beraten. Die israelische Seite sprach anschließend von konstruktiven Diskussionen. Demnach wurde die Einrichtung von zwei Arbeitsgruppen beschlossen. Eine von ihnen soll sich mit der Entwaffnung der radikal-islamischen Hamas beschäftigen. Die andere Arbeitsgruppe soll über die öffentliche Gesundheit in Gaza beraten, etwa über sauberes Trinkwasser und sanitäre Einrichtungen. Letzter Applaus für einen Weltstar. Fans, Freunde und Familie haben sich heute von Sängerin Bonnie Tyler verabschiedet. Die Trauerfeier begann mit ihren eigenen Songs. Fans konnten die Zeremonie unter anderem per Livestream mitverfolgen. Zum Abschluss sang ein Chor ihren größten Hit, Total Eclipse of the Heart. Bonnie Tyler war im Juli im Alter von 75 Jahren nach schwerer Krankheit gestorben.
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1: Und jetzt die aktuelle von The Bowser, Magnetic.

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0: Und jetzt ganz frisch die aktuelle von Taylor Swift. I knew it, I knew you.

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1: Und jetzt ganz frisch die aktuelle von Jennifer Lopez und David Guetta. Save Me Tonight. Save me tonight.
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1: Mit Hendrik Daum. Die Bundeswehr hat im Juli so viele Soldatinnen und Soldaten gezählt wie seit 13 Jahren nicht mehr. Zum Stichtag Ende Juli habe es knapp 187.000 Männer und Frauen in der Truppe gegeben. Das teilte das Verteidigungsministerium mit. Tine Klimach berichtet.
2: Mehr Bewerbungen, mehr Einstellungen. Die Zahl der Männer und Frauen in der Bundeswehr wächst schnell genug, um die politisch vereinbarten Ziele zu erreichen. Es sollen in diesem Jahr bis zu 190.000 Soldaten werden. Derzeit dienen über 12.000 freiwillig Wehrdienstleistende und kurzdienende Zeitsoldaten als Teil des neuen Wehrdienstes. Das sind rund 6% mehr als im Vergleich zum Vorjahr. Und das Anschreiben zum Wehrdienst haben die allermeisten jungen Männer schon beantwortet, aber nur sehr wenige Frauen. Da sind es nur 4%.
1: Im belgischen Naturschutzgebiet Hohes Venn kämpfen Feuerwehrleute weiter gegen die Brände. Aus dem deutschen Grenzgebiet hieß es am späten Abend, die Brandlinie sei mehr als 2 Kilometer entfernt. Ein Sprecher der Feuerwehr Monschau bezeichnete die Situation als relativ entspannt. Dennoch würden die Einsatzkräfte von Feuerwehr und THW die ganze Nacht über im Einsatz sein. Zuvor hatten etwa 30 Anwohner aus einem Ortsteil von Monschau ihre Wohnungen verlassen müssen. Sie können immer noch nicht zurück. Bundesverkehrsminister Bilger will die Wasserstraßen weiter ausbauen und die Fahrrinnen vertiefen. Das solle aber verantwortungsbewusst und mit ökologischen Ausgleichsmaßnahmen erfolgen, sagte der CDU-Politiker. Die Wasserstraße sei der klimafreundlichste Verkehrsträger. Bilger rechnet damit, dass die Lage mit dem Niedrigwasser in den Flüssen noch bis Mitte September anhalten wird. Bayerns Haushalte stecken das meiste Geld ins Wohnen. Zahlen des Landesamts für Statistik zeigen, 2024 ist im Schnitt über ein Drittel der Konsumausgaben für Wohnen, Instandhaltung und Energie draufgegangen. Auf Platz 2 folgt der Verkehr, also alles vom Autokauf über den Besuch an der Tankstelle bis hin zum ÖPNV-Ticket. Nahrungsmittel waren an dritter Stelle.
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1: Und jetzt ganz frisch die aktuelle von Cat's Eye.

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0: Und jetzt ganz frisch. Die aktuelle von Martin Garrix und Ed Sheeran. Repeat It.
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1: Mit Hendrik Daum. Angesichts der jüngsten Waldbrände in Deutschland und Belgien fordern Experten einen schnelleren Umbau der Wälder hin zu widerstandsfähigen Mischwäldern. Der Präsident des Deutschen Forstwirtschaftsrates Haase mahnt, Deutschland müsse weg von reinen Nadelholzbeständen und den Waldumbau deutlich beschleunigen. Mischwälder gelten als wichtiger Schutz gegen Klimaextreme, doch die Umgestaltung dauert Jahre. Die Bundeswehr hat so viele Soldaten wie seit 13 Jahren nicht mehr. Wie das Verteidigungsministerium mitteilte, gab es Ende Juli rund 187.000 Männer und Frauen in der Truppe. Im Vergleich zum gleichen Zeitpunkt des Vorjahres war das ein Plus von 2%. Bei den Bewerbungen gibt es im Vergleich zum Juli vergangenen Jahres sogar ein Plus von 26%. Auf unseren Straßen geht's immer ruppiger zu, das zeigt eine Langzeitstudie. Fast alle entsprechenden Werte haben sich seit der letzten Studie 2023 teils deutlich verschlechtert. Das teilte die Unfallforschung der Versicherer mit. Demnach räumen inzwischen 47% der Autofahrer ein, gelegentlich zu drängeln. Ein Plus von 8%. Und knapp ein Drittel schert nach dem Überholen teils so dicht ein, dass andere dann bremsen müssen. Bundesverkehrsminister Bilger will die Wasserstraßen weiter ausbauen und die Fahrrinnen vertiefen. Das solle aber verantwortungsbewusst und mit ökologischen Ausgleichsmaßnahmen erfolgen, sagte der CDU-Politiker. Die Wasserstraße sei der klimafreundlichste Verkehrsträger. Bilger rechnet damit, dass die Lage mit dem Niedrigwasser in den Flüssen noch bis Mitte September anhalten wird. Bayerns Haushalte stecken das meiste Geld ins Wohnen. Zahlen des Landesamts für Statistik zeigen, 2024 ist im Schnitt über ein Drittel der Konsumausgaben für Wohnen, Instandhaltung und Energie draufgegangen. Auf Platz 2 folgt der Verkehr, also alles vom Autokauf über den Besuch an der Tankstelle bis hin zum ÖPNV-Ticket. Und Nahrungsmittel waren an dritter Stelle.
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1: Mit Hendrik Daum. Die Bundesregierung reagiert auf die immer größere Bedrohung durch Drohnen am Testflughafen des Deutschen Zentrums für Luft- und Raumfahrt in Kochstedt in Sachsen-Anhalt. Eröffnet sie heute eine Forschungseinrichtung für Drohnensicherheit. Hier sollen innovative Technologien entwickelt und erprobt werden. Mehr von Uli Reitinger.
2: Innenminister Dobrindt hatte die Eröffnung des neuen Technologiezentrums kurz nach dem Vorfall von Leipzig verkündet. Am Flughafen Leipzig-Halle war Anfang des Monats eine mit Sprengstoff und Zünder bestückte Drohne entdeckt worden. Das neue Zentrum soll helfen, dass die Airports und Sicherheitskräfte in Zukunft besser vorbereitet sind. Also, dass sie zum Beispiel schnell erkennen, ist es ein Angriff oder die verwirrte Drohne eines Hobbyfotografen.
1: Im belgischen Naturschutzgebiet Hohes Venn kämpfen Feuerwehrleute weiter gegen die Brände. Aus dem deutschen Grenzgebiet hieß es am späten Abend, die Brandlinie sei mehr als 2 Kilometer entfernt. Ein Sprecher der Feuerwehr Monschau bezeichnete die Situation als relativ entspannt. Dennoch würden die Einsatzkräfte von Feuerwehr und THW die ganze Nacht über im Einsatz sein. Zuvor hatten etwa 30